0: Auswirkungen positiv? Also wie hat sich das ausgewirkt, dass du jetzt irgendwie noch aktiver geworden bist, abgenommen hast? Du besiegst jetzt wahrscheinlich Juri im Armdrücken, das ist der eine Effekt, aber was gibt's noch positive Effekte so?
1: Nee, tatsächlich habe ich ganz vermessenerweise mal gedacht, ich wäre jetzt stärker als er, aber er hat mich trotzdem noch total, brutal niedergemacht. Nee, es ist, ich muss sagen, klar merkt man hat mehr Kraft. Letztens musste ich meine Autoreifen in die Garage bringen und habe gedacht, ach, so schwer sind die ja gar nicht. Also es sind so Kleinigkeiten, wo man einfach merkt, okay, cool. Ja. Aber ich muss sagen, innerlich hat es eigentlich fast mehr gemacht als äußerlich, wenn man einfach gesund ist und da diesem ganzen Thema auch eine Priorität gibt in seinem Leben, glaube ich einfach, dass man innerlich und äußerlich heil wird. Das passt sich irgendwie an. Natürlich ist ganz wichtig, was für eine Motivation dahinter steckt. Ich will nicht sagen, dass die Botschaft jetzt dahinter ist, hey, wenn es dir nicht gut geht, dann nimm einfach ab, dann geht es dir besser, auf gar keinen Fall. Ja. Aber wenn diese Motivation ist, hey, ich will eigentlich mich bewegen, ich will gesund sein, ich will fit sein, das macht schon auch was mit deiner Seele. Und wo ich sage, ganz oft habe ich so einen Tag, bin ich brutal platt, und dann sitze ich abends auf dem Sofa und denke, oh, ich müsste jetzt eigentlich trainieren, habe gar keinen Bock, dann mache ich es trotzdem und danach, wie man sich dann fühlt, das liebe ich halt, dieses Gefühl. Stark. Das ist echt sweet, ja.
0: Voll gut. Ich habe in der Vorbereitung, bin ich auch durchs Netz gescrollt und habe auch so ein bisschen ein paar christliche Foren gelesen. So. Und da, was mir so aufgefallen ist, ist es ja klar, irgendwie Gott kreiert oder designt uns Menschen mit Körper, Seele, also eigentlich Geist, Seele, Körper so. Ne? Mhm. Und so, das ist logisch für alle Christen, Geist und Seele, aber beim Körper, das vergessen wir manchmal, habe ich so das Gefühl, also so auch beim Durchlesen. Ich fände es mal spannend aus deiner Sicht, Körper, Seele, Geist, wie geht das für dich auch aus einer Spiritual-Sicht zusammen?
1: Ich finde, dieses Thema ist total unterbelichtet in der christlichen Szene. Ich finde sogar fast, dass es mehr Spotlight bräuchte, aber es ist halt ganz schwer, weil es ein Thema ist, was halt auch super viele persönlich nehmen. Wenn du halt dich jetzt auf die Bühne stellst und sagst, hey Leute, es ist wichtig, fit und gesund zu sein, sind natürlich alle unten, die nicht fit und gesund sind, direkt angegriffen und haben dann damit ein Problem. Aber in der Bibel sehen wir das. Es gibt, du sollst nicht zu viel essen, wie heißt das nochmal?
0: Völlerei
1: ist das Wort, was ich suche. Genau. Unser Körper ist ein Tempel, und all diese Dinge, wo ich denke, es ist voll wichtig. Und im Endeffekt, ich tue mich ein bisschen schwer damit, das öffentlich vielleicht zu sagen, aber ich würde sagen, die allermeisten Menschen, und so war ich ja auch, die übergewichtig sind, ist es ja keine Krankheit, sondern ein Disziplinproblem. So, das heißt, das ist ja eigentlich auch ein Problem, das ich innerlich managen muss und in den Griff kriegen sollte, in allen Bereichen meines Lebens. Und überall, wo ich Versuchungen habe. Und dazu gehört halt eben auch Essen. Ja. Und das sieht man dann halt auch eben an deinem Körper, ob du auch hier Disziplin hast oder nicht. Selbstbeherrschung ist eine Frucht des Geistes.
0: Absolut.
1: So, und deswegen, ich würde da super gerne eigentlich, dass darüber mehr gesprochen wird. Und wenn ich das ganz kurz anmerken darf, ich glaube, es wäre auch für viele Ehen super hilfreich. Denn ich beobachte das, dass Frauen kriegen Kinder, gehen in die Breite, haben dann vielleicht irgendwann, so wie ich, 20, 30 Kilo mehr auf der Waage. Dann läuft es schwierig, weil natürlich ist das für den Mann nicht besonders attraktiv. Und die trauen sich das auch nicht zu sagen, weil dann sind das oberflächliche Schweine. Aber wenn man mal ehrlich ist, ist das nicht so und es ist auch einfach nicht fair. Und dann hast du dieses Problem in der Ehe, dass die Frauen aber erwarten, dass die Männer sich niederknien und sich die ganze Zeit begehren. Und wenn sie es dann nicht tun, gibt es große, große Schwierigkeiten, wo ich so sage, hey, eigentlich, wenn man mal ganz ehrlich ist, so hat man sich nicht geheiratet, so ist es jetzt geworden. Trotzdem sagen dann ja oft dann Männer oder Frauen, je nachdem, hey, ich liebe dich doch, trotzdem ist doch kein Problem. Aber wenn ich doch eigentlich eine gesunde Ehe will und dem anderen gefallen will und begehrenswert sein will, dann finde ich, dann muss man auch was dafür tun. Voll. Und auch auf sich achten, ja.
0: Also absolut, ich finde es nice, oder ich finde, genauso will ich sprechen mit meinen Gästen. Ich finde, das ist absolut spannend. Ich glaube auch wichtig zu betonen, oder, dass das für mich jetzt aus einer männlichen Perspektive geht es ja auch nicht nur um die Frau, die irgendwie schön sein muss für einen Mann, sondern ich finde, es geht auch andersrum, oder? Ich meine, auch da kann man ja auch drüber reden und sagen, naja, also auch Männer sollten doch irgendwie auf ihren Körper achten, gesund leben und gesund sein und da irgendwie auch in der Perspektive fit unterwegs sein. Also voll spannend. Eine Frage würde mich noch interessieren, und zwar, du hast auf dem, eben du hast einen Instagram-Account, bist da auch aktiv, lässt die Leute teilhaben, finde ich mega gut, mega spannend auch, sehr inspirierend. Ich finde, ich erlebe dich als mega authentisch, es macht immer Spaß, wenn du vorbeikommst und mit dir zu reden, ist cool. Mich würde interessieren, wie hat deine Cloud so auf deine Fitness-Affinität oder auf die Verwandlung, die du durchgemacht hast, reagiert?
1: Also es gab da alles Mögliche an Reaktionen. Also vorher habe ich oft Nachrichten von Frauen bekommen, die dann so geschrieben haben, hey, ich finde das so gut, dass du so zu dir stehst, wie du bist, und da bist du mir echt so ein Vorbild. Und diese Frauen haben dann natürlich im Nachhinein dann auch geschrieben, hey, voll schade, dass du jetzt doch eingeknickt bist unter das, was das Schönheitsideal ist. Mhm. Und schade. Darum waren darüber dann nicht so glücklich, aber es gibt natürlich auch ganz viele, die das anspornt und die auch echt schreiben, hey, voll cool, dass du das machst und motiviert mich auch, und für die mache ich es auch im Endeffekt. Mhm. So, es hat ja diese neue Seite auf Instagram, die hat ja gestartet, weil ich einfach gemerkt habe, es gibt ein paar Leute, die mich immer wieder anschreiben, weil sie sehen, es gab diese Veränderung, wie geht das, wie hast du das gemacht? Desto mehr ich aber auf meinem Hauptaccount gepostet habe, desto mehr habe ich Nachrichten bekommen von Leuten, die das halt auch eben schwierig finden. Da habe ich gedacht, okay, dann mache ich halt einen eigenen Account. Ich habe so mit 100 Leuten gerechnet. Mhm. Dass das jetzt so ausgeartet ist, hätte ich selber nicht gedacht. Jetzt sind es so 1080, glaube ich, cool. So um den Dreh. Ich bin manchmal selbst ein bisschen überfordert, weil klar, ist das jetzt nicht mega viel, aber ich sehe mich jetzt auch nicht als Influencer oder irgendwie so, gar nicht, sondern es ging mir eigentlich mehr darum, gerade in der christlichen Szene mal einen Raum zu schaffen, zu sagen, hey, also wir sind nicht oberflächlich, nur wenn wir jetzt mal anfangen, in diesem Bereich aktiv zu werden, und hier ist eine Plattform, wo wir drüber reden können und auch drüber posten können. Mhm.
0: Ja, spannend für mich einfach zu hören von dir. Eben der zwei Aspekte ja eigentlich, die du ansprichst, das eine ist Gesundheit, wenn ich dich richtig verstanden, darum ging es auch hauptsächlich. Aber irgendwo ist ja auch Schönheit immer damit auch connected. Und ich glaube, das ist ein spannendes Thema, über das man selten spricht. Das ist ja wirklich dieses, Gott designt den Menschen als gesunden Menschen. Mhm. Wenn man dann glaubt, dass er es gut designt und auch eine ästhetische Vorstellung hat, dann geht es ja irgendwo einher. Mhm. Und das wäre mir jetzt noch vielleicht wichtig zu erwähnen. So, es geht ja jetzt nicht darum, dass wir wirklich diesen Schönheitsidealen entsprechen oder sonst was. Wir haben jetzt viel über Übergewicht gesprochen. Geht natürlich auch in eine andere Richtung, klar, oder? Also Unterernährung oder zu wenig wiegen, das ist ja dann genauso ungesund oder problematisch wie das Übergewicht. So.
1: Ja. Ja.
0: Hey, ich fand es mega stark, dass du da warst. Wirklich sehr, sehr spannend, sich da mit dir auszutauschen. Wie gesagt, ich feiere dich, ich feiere eure Family, immer wieder cool, euch zu sehen. Danke, dass du da warst.
1: Danke, dass ich kommen durfte.
0: Sehr gerne. Hey, wir gehen weiter. Viele von euch haben schon darauf gewartet, und zwar auf Bobbys Weisheiten. Und ich muss sagen, das Thema Fit and Healthy, übernehme ich Verantwortung für meinen Körper, ist das erste Thema, wo ich wirklich gespannt bin, was Bobby dazu sagen hat und ob er überhaupt damit klarkommt. Eine Anekdote: Ich war neulich mit Bobby auf einem Leitertraining mit ein paar jüngeren Leitern und Leiterinnen, wichtig, wirklich wichtig. Und wir haben über Sport gesprochen. Wir waren kurz davor, irgendwie eine Kanu-Tour zu machen, haben über Sport gesprochen. Und Bobby sagt so: Ja, er macht auch regelmäßig Sport. Und dann fragt einer der jungen Leiter, fragt wirklich völlig ernsthaft, fragt der Bobby, welchen Sport kann man mit den dünnen Beinen überhaupt machen? Von dem her, Bobby, ich bin mega gespannt, was du uns zu dem Thema bringen wirst. Ich freue mich drauf. Let's go.
2: Stimmt. Danke vielmals, mein lieber Freund, dass du mich an dieses leidige Ereignis erinnerst. Also damit hat dieser jemand ja auch irgendein Statement gesetzt, das hart an der Erträglichkeitsgrenze von freundschaftlicher Frechheit entlangschrammt. Ich habe mich dann übrigens auf dieser Kanufahrt dann auch gerächt. Ich habe mich auf meinen dünnen Beinchen stehend, habe ich mich da an diese Kanus rangeschmissen und habe drei von denen gekentert und es absaufen lassen. Das kriege ich dann eben doch sogar auf den Stelzen noch hin. Und übrigens, Covid ist ja auch sowas, das hilft mir in dieser Zeit als dünnbeiniger Mensch, weil ich da ja gar nie Bein zeigen muss. Das hilft jetzt noch. Und ich bin jetzt eher mit komfortablen breiten Schultern ausgestattet. Die kriege ich ja eigentlich fast gar nie aufs Bild drauf, gerade wenn man so vertikal ist. Und horizontal dann noch schlimmer, jetzt wie hier. Also ich meine, da wird es ganz übel. Früher wurde ich immer wieder gefragt, hey, bist du Schwimmer oder so? Ja. Das ist natürlich jetzt in meinem Alter ein bisschen vorbei. Kürzlich hat mich jemand angeschaut und nicht mal gefragt, was für einen Sport ich mache, und gesagt, du machst keinen Sport, oder? Also schon irgendwie vorausgesetzt, von mit so einem Körper ist irgendwie Bewegung irgendwie immer in einer Gefahrenzone drin. Aber man gewöhnt sich dran, so Flo, das kommt dann bei dir auch noch, wenn man ein bisschen älter wird. Das ist normal, dass immer irgendwas ein bisschen zuckt, irgendwas schmerzt. Das ist aber auch schön, wenn man morgen früh aufsteht aus dem Bett und es tut irgendwo weh, was immer der Fall ist, dann ist es ja auch immer ein gutes Anzeichen dafür, dass man überhaupt noch lebt. Also ich hätte wirklich Angst, würde ich aufstehen und ich würde meinen Körper nicht mehr spüren. Das war es jetzt wahrscheinlich, oder? Also, übrigens habe ich von meinem Körper ganz viel gelernt. Tatsächlich, mein Körper spricht ja mit mir, nicht kürzlich, es ist schon ein bisschen länger her, aber in meinem Kopf ist es noch so wie kürzlich. Vor ein paar Jahren hatte ich einen Bandscheibenvorfall, ja, der war so richtig heftig, da hat es so eine Bandscheibe rausgedrückt und die hat auf die Nerven gedrückt und dann hat es Ausfallerscheinungen beim Bein ergeben, also Lähmungserscheinungen, ich habe gar nicht gemerkt, bin gestolpert bei der Treppe und so und dann musste ich notfallmäßig operieren, das Zeugs musste da weg vom Nerv und da habe ich wirklich vom Körper gelernt, auch fürs Leben. Tatsächlich gibt es Dinge, die gehen uns manchmal auf die Nerven, in Beziehungen drin zum Beispiel, da kann dir was so richtig auf die Nerven drücken und die Gefahr ist, dass wir die Dinge dann einfach innerlich wegdrücken, dass wir das einfach ignorieren und da habe ich gelernt, diese Dinge, die sind lähmend fürs Leben, die sind lähmend für Beziehungen, also es ist gut, wenn wir dann eben diese Dinge angehen und diesen Druck da mal rausnehmen, Dinge ansprechen, also da ist es eben wichtig, dass wir auf unseren Körper hören, der macht mal Dinge, die wir eben auch im Leben lernen können, das ist super spannend, er gibt ja auch immer wieder Anzeichen, gerade bei Erschöpfung oder so sollte man viel, viel mehr auf den Körper hören, was der eigentlich schon alles signalisiert, was wir vielleicht noch gar nicht wahrnehmen. Tatsächlich ist es aber so, dass wir in eine Zeit reingelaufen sind, wo ich beobachte, und das ist rein subjektiv, aber wo ich beobachte, dass es ganz wenige Menschen gibt, die irgendwie ein gesundes Verhältnis zum Körper haben. Die einen haben ein total ignorantes Verhältnis, die ignorieren ihren Körper, ignorieren ihre Gesundheit, ignorieren ihre Anzeichen, laufen dann irgendwo in dumme Lebenssituationen rein, ungesunde Systeme rein und die anderen überbetonen den Körper. Da ist Körper zu einer eigenen Religion geworden. Also da wird geformt und gemacht und getan, auch nichts gegen Formen vom Körper, gell? Aber da geht es in ein ungesundes Maß hinein. Also für mich ist da irgendwo die Frage, hey, können wir es irgendwo schaffen, gesund mit unserem Körper unterwegs zu sein? Und da ist für mich auch das Wort Versöhnung, also dass man sich mit seinem Körper auch mal irgendwo versöhnt, mit dem, was es ist und nicht ständig irgendwo nach etwas strebt, was es alles noch sein müsste, um dann irgendwo ein Zufriedenheitsgefühl zu haben. Ein ganz berühmter Schweizer hat vor vielen Jahren mal gesagt, kennt ihr vielleicht den Theophrastus Bombastus von Hohenheim, besser bekannt als Paracelsus, der war ein berühmter Arzt, hat gesagt, alles ist Gift, es kommt auf die Dosis an. Das ist für mich hier genau dasselbe. Es ist Gift, wenn ich meinen Körper ignoriere und den kaputt gehen lasse, weil es ist ja das Haus, in dem ich wohne. Also da sollte ich ein gesundes Verständnis für meinen Körper haben, daran arbeite ich auch, damit, dass ich genug Bewegung kriege bei all dem Sitzen, das ich sonst so habe und eben aber auch in die andere Richtung, ich kann meinen Körper so stark betonen, dass dabei zum Beispiel meine Seele verkümmert, weil all mein Fokus auf das Äußere geht und nicht auf das Innere und da hilft uns natürlich Social Media nicht gewaltig, wir sehen bei allen Menschen die Schaufenster von ihren Leben, von ihren Körpern immer aus der besten Pose abgelichtet und bei uns, wenn wir da runterschauen, sehen wir halt so den Backstage-Bereich, der unaufgeräumt ist, wo Dinge nicht funktionieren, wo Dinge nicht so schön sind. Und das ist, auch wenn uns das Menschen immer wieder spiegeln, ist es trotzdem etwas, das uns irgendwo zum Vergleichen verführt und dann in eine Unzufriedenheit hineinschmeißt. Meistens ist das Vergleichen ja das, wo so das Gift gestreut wird. Ich habe das in meiner Jugend gelernt. Erste Klasse, ich kriege einen absolut fetten Schultake. Also das war mein Traumtake, da war meine Heldin drauf, die Superheldin überhaupt, die bis heute ist, die eigentlich großartig. Das war Biene Maja. Ich habe das gefeiert, ich bin eigentlich so am ersten Schultag mit meinem Take da in die Schule geflogen, nicht gelaufen. Ich bin da so einen halben Meter über Boden geschwebt. Und das Glücksgefühl hat angehalten, das Zufriedenheitsgefühl, bis zu dem Moment, wo ich bei der Schule am Schulhof aufgeschlagen habe und zu der Ersten sagt, ist das wirklich Biene Maja da? Ja? Und ich habe gemerkt, die anderen haben all diese coolen Sachen, diese Trucks, diese Ritter, diese Dinosaurier, dieses... Ja? Und ich habe Biene Maja. Und in dem Moment, ich meine, ich habe gesagt, das ist nicht Biene Maja, das ist Killer Katrin, Hornisse, gell, ich hau dir eins in die Fresse. Ich war richtig wütend damals und ich war vor allem frustriert und ich war nicht mehr glücklich. In dem Moment, wo ich verglichen habe, das hat meine Zufriedenheit zerstört. Ich glaube, es ist wirklich wichtig, dass wir da lernen, eben nicht aus dem Vergleichen heraus irgendwo in eine Unzufriedenheit abzugleiten, ja? Sondern dass wir lernen, dass wir versöhnt mit uns leben, dass wir eine gesunde Balance haben mit unserem Körper, mit unserem Sein, dass wir in ihn investieren, ihn aber auch nicht wichtiger nehmen als das, was da innen drin ist, oder? Ich meine, ich werde nicht meinen Körper hinkriegen und dann irgendwann werde ich sagen, jetzt bin ich glücklich, weil der Körper so ist. Ich muss lernen, glücklich zu sein in mir drin. Da, deshalb heißt es in der Bibel, mehr als alles andere behüte dein Herz. Dort entspringt die Quelle des Lebens. Und das wäre vielleicht einfach so eine, ja, so eine Weisheit, so eine Mikroweisheit, eine Mini-Weisheit von mir. Mindestens so viel Zeit, wie du in deinen Körper investierst, solltest du auch immer in dein Herz investieren. So, ja, that's it. Grüße von dem mit den dünnen Beinen.

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Wir sind am Ende der 5. Folge ReTalks angekommen. Ich persönlich fand die Folge extrem spannend. Ich fand es mega interessant, was unsere Gäste so zu sagen hatten. Ich persönlich nehme mit, dass es gut ist, auf seinen Körper zu achten, weil er zum einen ein Geschenk von Gott an uns ist und zum anderen sich ja auch immer auswirkt auf Seele und auf Geist. ReTalks ist übrigens eine Produktion von Campus für Christus. Campus für Christus hat die Vision, Räume zu bauen, in denen Menschen inspiriert werden und mit Gottes Liebe in Kontakt kommen. Heute haben wir ja viel über Sport und Körper gesprochen. Wir haben eine Ministry, Pro 11, die im sportlichen Umfeld unterwegs ist. Und die möchte ich euch kurz vorstellen. Clip ab.

0: Lukas Heuberg, der Leiter von Pro 11, ist jetzt bei mir. Lukas, schön, dass du da bist. Nehm uns doch mal in die Vision von Pro 11 mit rein.
1: Die Vision von Pro 11 ist es, dass Fußballplätze in ganz Deutschland und darüber hinaus zu Orten werden, wo Menschen Fußball feiern, sich gegenseitig wertschätzen, Gott begegnen und langfristig positiv transformiert werden.
0: Das hört sich doch mal richtig cool an. Du hast auch ein ganz konkretes Projekt mitgebracht. Nehm uns da auch mal mit rein.
1: Ja, als Neugründung wollen wir uns im kommenden Jahr vor allem auf die Durchführung von Fußballschulen mit lokalen Partnern und Kirchen stützen, damit wir im kommenden Jahr ca. 8 Fußballschulen durchführen können und ungefähr 1000 Kinder mit Gottes Liebe erreicht werden, brauchen wir ca. 15.000 Euro. 5.000 davon haben wir bereits und auf 10 weitere sind wir angewiesen.
0: Yes, und da können wir doch jetzt als Retalks Community voll reingehen. Ich fände es stark, wenn wir gemeinsam mithelfen, dass diese Fußballcamps tatsächlich stattfinden können. Das können wir tun, indem wir spenden. Ihr seht jetzt das Konto eingeblendet. Außerdem findet ihr natürlich die Kontodaten auch auf realtalks.show. Vielen, vielen Dank für alle Spenden, die eingehen. Wir sind am Ende dieser Sendung angekommen. Jetzt bleibt mir nur noch, euch einen guten Abend zu wünschen, Gottes Segen. Und ich freue mich, euch bald wiederzusehen.
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1: Mein Name ist Thomas Friebe. Ich bin Schauspieler und Sprecher. Ich lebe mit meiner Frau und meinen Kindern in Köln. Bin schon seit 1993 hier und arbeite seit 10 Jahren im Hauptberuf als Sprecher und stehe auch immer wieder auch vor der Kamera. Oh, ich spreche ganz unterschiedliche Sachen. Ein schönes Projekt ist Wer wird Millionär bei RTL. Da werden die Kandidaten vorgestellt und auch die Gunter Jauch ganz am Anfang. Dann spreche ich, habe ich gesprochen für D-Max zum Beispiel, Automotor und Sport. Dann ein schönes Format ist bei RTL 2 der Trödeltrupp. Das ist so ein Format, was ich ganz schön finde, weil da wird niemand vorgeführt und das ist den Leuten wird wirklich geholfen aus der Situation. Dann Neu für Null läuft bei Kabel 1, so ein schönes, auch ein Handwerkerformat. Und sonntags bin ich beim ARD-Presseclub zu hören. Sonntags mittags, wenn die Leute vorgestellt werden, hört man noch meine Stimme. Ich komme über den Journalismus zum Sprechen. Das heißt, ich habe ein Radiovolontariat gemacht und im Rahmen dieses Radiovolontariats, das war damals in Ingolstadt, bei Radio Inn, habe ich auch Sprecherziehung genossen. Und da wird halt die Stimme ausgebildet und mir hat das immer sehr viel Spaß gemacht. Wir mussten damals alles machen, Nachrichten und Sendungen moderieren und mir hat halt immer sehr viel Spaß gemacht, mit der Stimme zu spielen und in unterschiedliche Rollen zu schlüpfen. Und ja, dann habe ich das eigentlich immer so als im Nebenberuf gemacht, sehr lange, und irgendwann habe ich mich dann entschieden, das zum Hauptberuf zu machen. Natürlich gehört schon auch Talent dazu, sich einfach in andere Rollen zu begeben und mit der Stimme zu spielen. Und es gehört sicherlich auch noch ein bisschen eine Portion Extravaganz oder nennt man es nicht, das Extrovertiertheit dazu, eben das so ein bisschen Spaß daran zu haben, zu spielen. Aber naja, es ist wie bei allen Sachen, man muss schon ein Talent mitbringen, aber viele Sachen, die man so in der tagtäglichen Arbeit braucht, sind schon auch handwerklicher Art. Jeder hat das ja schon mal erlebt, dass er auf ein Band spricht oder von Kassette oder irgendwie interviewt wird und sich das dann selber oder sich zum ersten Mal selber hört. Und dann ist es ganz schrecklich für die meisten, weil man es natürlich übers Ohr ganz anders wahrnimmt, durch einen anderen Resonanzraum als eben die Umwelt. Und am Anfang ging das mir genauso. Aber mittlerweile habe ich mich dran gewöhnt und ich bin relativ kritisch, wenn ich mich selber höre im Fernsehen und dann denke ich so, ach nee, das hättest du da besser und hier besser machen können oder so. Ich bin dann meistens nie so ganz zufrieden. Insofern geht es mir meistens nicht so ganz gut, aber manchmal freue ich mich auch, wenn ich Sachen höre, die gelungen sind und die sich schön anhören.
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1: Mir macht besonders Spaß, in unterschiedliche Rollen zu schlüpfen, bei Computerspielen oder auch in Kommentartexten eine Haltung einzunehmen, die den Produktionen dann gut tut. Also nicht so den klassischen Off-Kommentar, das mache ich auch gerne, aber sich reinzufühlen in die Dinge und denen praktisch eine Energie zu geben oder die eigene Persönlichkeit mit reinzunehmen. Ja, das macht mir am meisten Spaß. Ich hatte das große Glück, in einer Familie groß zu werden, in der meine Eltern uns christlich erzogen haben. Wir sind katholisch und haben sehr viel gebetet auch zu Hause, haben Gottesdienste besucht. Meine Eltern waren aber auch immer so, dass sie über den Tellerrand hinaus geguckt haben. Also wir hatten sehr viel mit Ökumene zu tun, mit freikirchlichen Vereinigungen und Christen. Meine Eltern waren auch stark in der katholischen Gemeindeerneuerung, in der charismatischen Gemeindeerneuerung tätig, dass wir da auch immer wieder zu irgendwelchen Treffen gefahren sind. Wir kannten auch die Fokulare, was ja nochmal eine andere Ausrichtung ist, aber alles immer innerhalb der katholischen Kirche, aber durchaus auch mit Verbindungen zu anderen christlichen Kirchen. Und das hat mich selber sehr geprägt, und Gott ist einfach so eine Konstante in meinem Leben und der Glaube, den ich ja tagtäglich auch in meinem beruflichen Alltag, in meinem familiären Alltag versuche umzusetzen. Es gibt ein christliches Film- und Fernsehnetzwerk, und da bin ich drin, und da war ein Kollege auch dabei, der ist dann zu Bibel TV gegangen, und er hat mich eigentlich gefragt, du, wir machen jetzt gerade neue Geschichten und würdest du uns dann nicht unterstützen und könntest du das machen? Da habe ich gesagt, klar, mache ich. Und als dann die Sprache auf Geld kam, war klar, irgendwie, ne, dass ich die unterstütze und nicht den normalen Preis nehme, den ich sonst bei anderen Sendern nehme. Und das hat Bibel TV anscheinend gut gefallen, und jetzt spreche ich regelmäßig für die. Und das macht mir sehr großen Spaß, und es ist immer nett, auch in der Zusammenarbeit. Das ist eine schöne Arbeit, und ich verfolge über die Arbeit auch das Programm von Bibel TV, weiß immer, welche Highlights da sind, wenn ich selber nicht empfangen kann. Aber ich finde es schön und bin da froh drüber. Ich habe eine gute Meinung von Bibel TV, weil ich das sehr gut finde, dass es ist ein sehr ausgewogenes Programm. Es ist auch Programm auch für Kinder. Es ist wirklich ein Familiensender, und ich finde es toll, dass man einen Sender hat, der eben die christlichen Werte vertritt, vermittelt, hochhält, und einfach ein Sender, der sich mit dem befasst, was das Wichtigste im Leben ist: der Bibel, dem Glauben und Gott. Ich wünsche Bibel TV weitere 10 Jahre Erfolg, dass sie noch viel mehr Menschen erreichen, dass sie die Möglichkeit haben, viele Spender zu erreichen und das Programm ausweiten können. Und das ist, ja, dass die Botschaft, die so wichtig ist, die frohe Botschaft, ankommt.

0: Und während ich noch da stand, an der Wand mit verbundenen Augen, hörte ich, wie jemand sagt: Heute Nachmittag hat das oberste Gericht der Deutschen Demokratischen Republik Sie wegen schwerer Verbrechen gegen den Staat zum Tode verurteilt. Das Urteil wird jetzt vollstreckt. Haben Sie noch was zu sagen?
1: Hallo, liebe Zuschauer, herzlich willkommen bei Bibel TV, das Gespräch. Drei Mörder sind mir lieber als einer ihrer Sorte. Das sagte man unserem heutigen Gast, als er wegen sogenannter Republikflucht inhaftiert wurde. Warum er zu einem der größten Staatsfeinde der DDR wurde und woher er trotz schwerer Misshandlungen und Morddrohungen die Kraft nahm, Widerstand zu leisten, das fragen wir ihn heute. Das wird er uns erzählen. Herzlich willkommen, Wolfgang Welsch. Ich glaube, ich hatte noch nie so viele Moderationskarten auf einmal für ein Interview in der Hand. Das hat damit zu tun, dass Ihre Geschichte so eine lange ist, mit so vielen Höhen und Tiefen, die sich um Republikflucht, um Haft. Sie waren zweimal in der Haft für mehrere Jahre in der DDR. Sie waren im Westen, waren dann hinterher Fluchthelfer. Auf Sie sind Attentate ausgeübt worden. Dass man gar nicht so recht weiß, wo man anfangen will. Aber ich möchte mit diesem Zitat beginnen, was ich eben genannt habe: Drei Mörder sind mir lieber als einer ihrer Sorte. Zu welcher Gelegenheit ist es gesagt worden?
0: Ja, das ist ein Originalzitat. Das wurde mir bei der Vernehmung der Stasi von meinem Vernehmer entgegengehalten.
1: War das, ob das dessen Überzeugung war oder war das schon Zermürbetechnik?
0: Zermürbetechnik nicht, das kam aus vollem Herzen. Und so dachte ja nicht nur er, so dachte die Stasi, also der Repressionsapparat insgesamt, dass die Politischen, die das System in Frage stellten, sei es durch ihre Flucht, was ja eine Absage an den Staat, an die Ideologie war, sei es durch andere politische Einmischungen, waren Feinde, schlimmere Feinde eben als Mörder aus Sicht der Stasi.
1: Wodurch sind Sie denn zum Feind geworden? Was hatten Sie denn gemacht?
0: Ja, darüber habe ich auch lange nachgedacht und ich fragte auch meinem Vernehmer. Ich wollte doch nur flüchten. Ich wollte nicht in der DDR leben, weil ich dort keine Möglichkeit meiner beruflichen und auch persönlichen Entwicklung sah. Ja, aber das war ja staatsfeindlich per se.
1: Wie hatten Sie die Flucht denn versucht?
0: Ich hatte einen alten, grauen, kleinen bundesrepublikanischen Ausweis, den theoretisch hätte jeder DDR-Bürger anfertigen lassen können vor dem 13. August 1961. Denn alle waren wir ja Deutsche im Sinne des Grundgesetzes. Und meine Mutter hatte den mit mir damals bei einem Westdeutschlandaufenthalt gemacht, mit der Bemerkung: Man weiß ja nie, ob du sowas mal brauchst. Dann kam der Tag meiner Flucht und sie holte ihn aus dem Wäscheschrank und gab ihn mir.
1: Und damit haben Sie es
0: Und
1: versucht.
0: damit habe ich es versucht, mit einer Geschichte.
1: Darf ich nach der Geschichte fragen?
0: Ja, natürlich. Zu der Zeit, also 1964, gab es das sogenannte Deutschlandtreffen der Jugend in Ost-Berlin. Und ich nahm diesen Anlass quasi als Grund. Ich wäre aus Westdeutschland eingereist, war zu diesem Deutschlandtreffen und nun wollte ich wieder ausreisen. Da fehlte mir natürlich etwas Besonderes, nämlich das Einreisevisum. Das wusste ich schon, dafür hatte ich eine Erklärung. Das habe ich verloren und habe immer respektvoll nicht von Ostdeutschland oder Zone gesprochen, sondern von der Deutschen Demokratischen Republik natürlich und so weiter. Und als ich gefragt wurde: Ja, wo sind Sie denn eingereist? Da fiel mir eigentlich, ich werfe ein, als in Parenthese gesetzt: Damals gab es kein Internet und gab es keine Information, welche Grenzübergänge da waren. Mir war Warta Herleshausen in Thüringen bekannt und ich sagte: Ich bin über Warta Herleshausen eingereist. Und mit dieser Info ging der nach hinten, kam wieder raus, grinste. So, das war so ein sardonisches Grinsen, sage ich
1: Jetzt
0: mal
1: haben wir
0: so.
1: dich erwischt.
0: Ja, jetzt haben wir dich erwischt. Da sagte er mir: Ja, seit einigen Monaten ist Warta Herleshausen wegen Bauarbeiten geschlossen. Und das war's.
1: Und dafür haben Sie dann ein paar Jahre gesessen?
0: Ja, nicht nur dafür, denn während der Untersuchung, es wurde ja zu Hause Durchsuchungen gemacht, da stellte man meine Lyrik sicher. Ich habe ja Gedichte verfasst, die habe ich auch öffentlich vorgetragen. Und darunter eines besonders, das hat man mir sehr negativ angekreidet: Den Kommunisten, das lügt ihr Kommunisten, ich vor euch knien, Moral von Brudermördern je zu achten, nicht flehend, das von euch mir sei verziehen. Im Kampf stehe ich im konsequent Bedachten. Wart mir aus Sklavenrecht zum Los, den Mut habt ihr nie brechen können. Er nährt den Hass im eigenen Schoß und wird das ganze Volk entbrennen.
1: Das war ja, deutlich.
0: Das war deutlich. Und da hat man mir schwere, staatsgefährdende Hetze, Propaganda und so weiter. Das ist keine Kunstwelsch, das ist Verbrechen. Angedichtet und ja, so kam dann eben die Strafe insgesamt zusammen.
1: Wie viele Jahre waren das?
0: Also insgesamt 10 Jahre. Davon habe ich dann knapp sieben Jahre verbracht.
1: Dann waren Sie irgendwann zwischendurch mal raus.
0: Ja.
1: War die Haftstrafe zu Ende?
0: Nein, die Haftstrafe war nicht zu Ende, sondern ich kam aufgrund eines Straferlasses des Staatsratsvorsitzenden der DDR, also Ulbricht.
1: Gnadenerlass
0: kam ich raus und habe mich sofort in die Arbeit gestürzt, gegen die DDR einen Dokumentarfilm zu erstellen. Ich hatte ja durch meine Tätigkeit als Schauspieler, kurz nur, aber immerhin, kannte ich einige Leute, unter anderem einen Kameramann, der mit einer 16mm Ariflex, den konnte ich für mich gewinnen, wir wollten einen Film machen. Ein Treatment, also ein Drehbuch, hatte ich während der Haft geschrieben. Natürlich illegal, alles versteckt. Und da kam es während der Dreharbeiten, oder kurz nach Abschluss der Dreharbeiten, erneut zur Verhaftung durch Verrat eines der Beteiligten. Und da war ich dann wieder im Gefängnis.
1: Die Zeit im Gefängnis, also da ist ja manches passiert. Was waren da die wichtigsten Erfahrungen?
0: Die wichtigsten Erfahrungen war, ich hatte mir, so wie viele andere auch, zunächst mal ein paar Illusionen über die DDR gemacht. Ich dachte, na ja, gut, die ist nicht ganz fein und nicht ganz fair und mit Marxismus, Leninismus habe ich als Christ nicht viel am Hut. Aber dass sie ein übles, diktatorisches, totalitäres System war, dass keine, auch nicht keinen geringsten Widerspruch duldete,

0: darüber hatte ich keine Vorstellung. Mehr noch, dass man mich misshandelte, mehr noch, dass man mich brutal folterte. Ich kann das ein oder die eine oder andere Methode durchaus kurz anführen.
1: Ja.
0: Das hätte ich mir im Traum nicht vorstellen können, denn Sie müssen sich vorstellen, ich hatte ja meine Schulausbildung in der DDR bis zum Abitur durchlaufen und da lasen wir alle möglichen antifaschistischen Bücher, Literatur über Leute, die jetzt in der DDR groß waren, in Partei und so weiter, die alle mal in Nazihaft waren, den Krieg überlebt hatten, schlimme Folter, Gestapo, Keller und so einige Stichworte. Und die sagten, wie schlimm das war. Und natürlich der Genosse Thälmann in Bautzen, der hatte ja auch ganz schlimmste Erlebnisse hinter sich.
1: Und Sie erlebten dann Ähnliches.
0: Und dann konnte ich mir gar nicht vorstellen, dass das jetzt wieder eingesetzt würde. So hat man mich zum Beispiel mit einer Plastikrute, hier würde man sagen Totschläger, dessen Segmente man ausziehen konnte, biegsam aus Plastik, hat man mich geschlagen und zwar so stark auf den nackten Körper seitlich, dass man nach 2, 3 Schlägen vor lauter Schmerz bewusstlos wurde. Habe ich mir nie träumen lassen. Eine andere Methode war, dass man mich nachts weckte, das heißt, es ging einfach das Licht an, gegen 10, 11 in der Zelle, und aber leise. Wahrscheinlich, dass die anderen Zellen davon nichts mitbekommen sollte. Ich merkte nur, wie ganz leise die Zellentür aufgeschlossen wurde, das Licht ging an. Einer kam rein ich bin sofort aus dem Bett gesprungen, weil ich wusste, wenn ich nicht geschlagen werden wollte, musste ich mich unter das Fenster stellen und muss Meldung machen, auch in tiefster Nacht. Und er kam ganz dicht an meine Ohren und flüsterte ein Wort und du bist gleich tot. Gleich? Wieso? Bin ich später sowieso tot? Und man verband mir die Augen, führte mich, ich sah ja nichts mehr, raus, dirigierte mich raus, den Gang lang. Ich hörte Getrappel, also es waren noch mehr da, offensichtlich in Stiefeln. Und raus auf den Hof, dass das der Hof war, merkte ich an der nachtkühlen Luft. Und hin und her, und dann gab man mir einen Stoß. Und ich dachte, jetzt falle ich hin, aber sofort wurde ich in eine Wand geschleudert sozusagen. Also man stellte mich an die Wand. Ja, an die Wand stellen, dieser Begriff, den kennen wir ja. Das macht man mit jemandem, den man erschießen will. Ich konnte mir das nicht vorstellen. Ich verwarf diesen Gedanken. Spielte sich alles in Millisekunden ab. Und während ich noch da stand, an der Wand, mit verbundenen Augen, hörte ich, wie jemand sagt, heute Nachmittag hat das oberste Gericht der Deutschen Demokratischen Republik sie wegen schwerer Verbrechen gegen den Staat zum Tode verurteilt. Das Urteil wird jetzt vollstreckt. Haben Sie noch was zu sagen? Und in dem Moment sprang ein Generator an, so ein Notstromaggregat, das immer auch tagsüber, immer dann ansprang, wenn Frauen schrien, die ein Stockwerk über uns lagen, aus Gründen, die ich nicht eruieren konnte, aber ich dachte, man hat denen was angetan.

0: Und dann sind.
1: Okay.
0: Und das war
1: Wow.
0: so. Die ganzen warme Dusche stellen und dein Körper entspannen, wieder Ruhe gefühlt in meinem Körper. So viel Lebensqualität gegeben.
1: Was stand denn da drauf?
0: Boah, alles ist, du bist wertvoll, du bist geliebt. Und wenn die ganz oft im Kopf lagen, ja, was denkst du über dich, dann muss ich nicht erst über.
1: Wie lang, du hast gesagt, das hat die Therapie, wo du ganz prä. Gebet,
0: Ja,
1: diese Stimmen weg.
0: meine Gesundheit, meine Mama, also war unglaublich viel, unglaublich viel gegeben hat. Und ich habe das immer noch. Und das war so.
1: Mal gefragt, hey,
0: Ja,
1: warum, warum?
0: unglaublich viele schreckliche Dinge, sondern ich mache daraus etwas Gutes. Und das ist der Gott, an dem.
1: Und du hast gesagt, das ist in Jesus. Kannst du das konkretisieren? Was ist denn deine Identität jetzt?
0: Meine Identität ist, dass ich ein Kind Gottes bin. Das klingt vielleicht für viele voll unverständlich, aber ich sehe zu Jesus wirklich eine Beziehung. Also das ist nicht irgendein ferner Gott, an den ich glaube, sondern wirklich jemand, zu dem ich eine Beziehung führe und die ich ständig spüre. Also mir hat noch nie etwas so viel Frieden, so viel Sinn und so viel Liebe gegeben wie er. Und ich habe überall gesucht. Ich habe überall gesucht, wo man suchen kann. Und er hat sie mir gegeben. Und ich sehe, wie er aktiv, lebendig in meinem Leben und nicht nur in meinem Leben, von meiner ganzen Familie, bei meiner Mama. Also wie sie heute steht, wer sie heute ist. Das ist ein lebendiger Gott, an den ich glaube.
1: Dass sie dir so zeigen kann, dass du geliebt
0: Oh
1: bist.
0: ja, das
1: Das
0: ist
1: ist schon,
0: ein
1: also schon
0: Riesenwunder für mich,
1: bemerkenswert.
0: ja.
1: Habt ihr darüber mal gesprochen, über dieses Thema Vergebung oder wie geht man mit diesem Thema um, dieser Mensch, der so eine Gewalttat verübt hat? Ja.
0: Das finde ich so krass, wie meine Mama ihm vergeben konnte. Sie hat natürlich viel Seelsorge, viel Therapie gemacht. Ich finde das einfach, also das kann man sich gar nicht vorstellen, wie eine Frau ihrem Vergewaltiger vergeben kann und es ihrem Kind so zeigt, dass ihr Kind diesem Mann auch vergeben kann, weil ich hatte voll den Hass auf ihn. So, boah, wenn ich diesen Mann jemals treffe, dann. Und sie konnte so heilen und hat mir so dieses Bild vermittelt. Also, ich will diese Tat gar nicht runterreden oder sagen, dass sowas irgendwie gerechtfertigt wird. Das wird auf gar keinen Fall. Also, wenn jemand solche Taten tut, dann soll dagegen vorgegangen werden. Da soll was getan werden, weil es gibt keine Rechtfertigung für sowas. Sowas ist schrecklich. Aber sie hat gesagt, Delia, diese Wut gegen ihn, dieser Hass gegen ihn, der macht nicht ihn kaputt, der macht uns kaputt. Und es war so. Je länger man an dieser Wut festhält, an diesem Hass festhält, man kann nicht in den Frieden kommen. Und es hat natürlich lange gedauert, bis ich irgendwann sagen konnte, ich vergebe diesem Mann. Aber als ich das geschafft habe, war diese krasse Verlangen, irgendwas über ihn zu wissen, das war so weg. Ich habe gesagt, ich habe diesem Mann vergeben, damit ich frei werde und er hoffentlich auch irgendwann frei wird und sowas nicht nochmal tut. Das heißt, ich habe diese ganzen Gefühle, alle, die ich hatte, habe ich Gott übergeben, weil ich kann sie gar nicht tragen. Und Gott hat gesagt, ich werde sie tragen, das musst du gar nicht. Und ich mache dir ein neues Herz, gebe dir ein neues Herz. Und damit ich ein neues Herz habe, muss ich wirklich jeden Schmerz, jeden Hass einfach abgeben. Und Gott hat nicht zu mir gesagt, der, du musst jetzt sofort vergeben, sondern er war so sanft zu mir. Und Vergebung ist definitiv ein Prozess, aber es war essentiell wichtig für meine Heilung.
1: Wie hast du das, dieser Prozess, was hast du getan? Also hast du immer wieder gesagt, Gott, ich vergebe ihm, oder ist es was, was so nach und nach irgendwie passiert ist?
0: Es hat damit angefangen, dass wenn diese Emotionen hochkamen, wenn diese Gefühle hochkamen, dass ich die nicht mehr weggedrückt habe, sondern dass ich auf diese Gefühle geschaut habe. Und dass ich zugelassen habe, jetzt sauer zu sein. Dass ich

0: zugelassen habe, enttäuscht zu sein. Und es nicht einfach wegdrücke. Da habe ich gesagt, okay, Deja, du darfst jetzt sauer sein. Dein Herz darf sauer sein, dass sowas Schreckliches deiner Mama angetan wurde. Du darfst jetzt sauer sein darauf. Und ich habe in jedes Gefühl, habe ich Gott mit reingenommen. Das heißt, ich musste nicht Angst haben, dass dieses Gefühl mich jetzt überrumpelt und komplett einnimmt, sondern ich wusste dieses Gefühl, ich bin gerade in sicheren Händen. Und dadurch, dass diese Gefühle gefühlt werden konnten, hatten die gar keine Macht mehr über mich. Und irgendwann war das so, hey, dieses Gefühl, irgendwie macht das nicht mehr das mit mir, was das gemacht hat.
1: Delia, ich sehe deinen Strahlen. Das ist einfach, wow, es berührt mich sehr. Vielen, vielen Dank. Es war so schwer durch das, was du durchgegangen bist. Und hier sitzt so eine wunderbare Frau. Wie schön, dass du das erkennen durftest.
0: Danke.
1: Ich danke dir ganz
0: Ja.
1: herzlich für dieses Gespräch.
0: Vielen Dank.
1: Gott, ein liebender Vater, so hat Delia es gerade gesagt, der das Beste für uns will. Wie geht es denn dir, wenn du sowas hörst? Genau über diese Gefühle kannst du mit Gott sprechen, ganz offen, ganz ehrlich. Und du kannst ihn bitten, sich und seine Liebe dir zu zeigen. Er freut sich auf dich. Ich wünsche dir alles, alles Gute und bis bald.

Ich bin Kai und eine Eigenschaft, die mich ausmacht, ist, dass ich suchend bin. Genau. Ja, die Frage ist jetzt, was sucht der Kerl? Wahrheit. Ich suche immer wieder Wahrheit in meinem Leben. So, es gibt Höhen und Tiefen, aber was ist echt? Was ist gespielt? Was sind meine Masken? Was sind die Masken der anderen? Ja, das erste Wichtigste ist die Scheidung meiner Eltern. So, ich bin 5, 6 Jahre alt gewesen und dann hieß es, du bist der Mann im Haus. Ich habe schnell verlernt zu lachen, habe schnell verlernt Kind zu sein. In meinen Spielen war es immer, dass ich stehen muss, immer alles auf die Reihe kriegen muss. Darüber habe ich Spaß am Leben verloren und habe mit, ich glaube, 14 rum mit Alkohol und Drogen angefangen. So, und erst mit Saufen und mit Kiffen. Und dann sind Chemiedrogen dazugekommen, die haben mir voll Spaß gemacht. Ich habe richtig geile Zeiten gehabt, habe aber nicht gemerkt, dass ich dabei verrückt geworden bin. Dass mein Denken sich total verändert hat. Genau, und so ist aus der dunklen oder aus der grauen Wolke eine schwarze Wolke geworden. Ne? Genau. Man hat mir ein Holzkreuz geschenkt, hat mir das gegeben und sagte, hey Kai, ich weiß nicht, ob du glaubst oder nicht, aber es gibt jemanden, der dich liebt. Ich, alles klar, das Holzkreuz kannst du dir eigentlich wohin schieben, wo es nicht die Sonne gibt. So, habe ich nicht gesagt, aber habe ich gedacht. Dankeschön, habe es mitgenommen und bin damit nach Hause gegangen. So, und ich habe es die ganze Zeit da liegen gehabt und dachte, hey, was soll der Scheiß? Das kann doch nicht wahr sein. Mein Zuhause war ein Kellerloch im wahrsten Sinne des Wortes, wo ich halt Möbel drinstehen hatte, so. Hat gestunken und auf jeden Fall bin ich da rein, habe mich auf die Couch gesetzt und meine Gedanken haben kein Ende und keinen Anfang gefunden. Ich war wirklich völlig verworren gewesen und habe nicht mehr leben wollen, weil ich wusste, so Hölle auf Erden, was will ich noch mehr? So, dann kann ich auch direkt in die Hölle gehen. So. Und dann war halt dieses Holzkreuz immer noch da gewesen. Und ich weiß nicht warum, aber der Satz so, ich weiß nicht, ob du an Gott glaubst oder nicht, dann sag ihm mal, gib's dich wirklich, dann zeig dich mir oder so, was mir der Bekannte gesagt hatte. Das habe ich einfach gemacht, mit eigentlich den letzten Strohhalm gegriffen. Ja. Da ich viel belogen worden bin von sämtlichen Leuten und da ist es egal, ob es Familie, Freunde oder Arbeitskollegen oder Chefs gewesen ist, und dann hört man davon, ja, Jesus ist die Wahrheit. Alles klar, Jesus ist die Wahrheit. Ist er nicht genauso ein Spacken? Ist er nicht genauso ein Lügner? Ist er nicht der, der dich nur rausholt, um auch von dir etwas zu wollen? Und ich wollte rausfinden, bescheißt er mich oder kann ich wirklich mit ihm leben? So, stimmt sein Wort? Stimmt die Bibel? Oder ist das nur ein Märchenbuch, was man auf der Straße manchmal geschrieben steht oder so? Und das ist halt, wo ich das praktisch ausprobiert habe. Ja, die Suche nach Wahrheit. Ist es wahr, wenn Jesus sagt, ich bin dein Freund? So, ein Freund steht für mich zu mir, wenn es mir scheiße geht. Mein Freund, der ist einfach da, mit dem ich reden kann, mit dem ich gute Zeiten haben kann. Und heute erlebe ich das so. Am Anfang habe ich das weniger erlebt, aber heute ist es tatsächlich so, dass ich mich irgendwo auf die Bank setzen kann und sagen, no, bist du da? So ungefähr, also ein Gefühl zu vermitteln. Und ich erlebe Frieden. Und jetzt nach knapp 19 Jahren würde ich sagen, ja, er hat seine Probezeit bestanden. Ja. Was? Ja. Jesus hat seine Probezeit bestanden. Es ist wahr. Verstehe ich alles? Nein, überhaupt nicht. Geht es mir immer gut? Nein. Also ich habe Höhen und Tiefen. Und manches Mal zweifle ich auch an Jesus, weil ich ihn nicht verstehe, weil er so anders ist. Und das kann nicht sein. Ey, hör mal, kannst du nicht mal so reagieren, wie ich es gewohnt bin? Und ich merke, nee, das mache ich nicht. So, ja, es gibt Zeiten, wo ich trotzdem zu Hause sitze und heule und denke, boah, die Last ist so schwer. Ich kann und weiß nicht, wie ich damit umgehen soll. So, aber ich greife nicht mehr zur Flasche. Ich nehme keine Drogen mehr oder ich tingle nicht mehr mit meinen Kollegen los und würde meine Familie im Stich lassen. Daran kann ich das festmachen.

0: Herzlich willkommen zu Echt Schön Musik. Ich befinde mich hier inmitten von erstmal Natur, das ist schön. Und ich mache mich jetzt mal auf die Suche nach einem Künstler, mit dem ich verabredet bin. Lars Peter heißt er. Er würde sich wahrscheinlich selbst als eigentlich zweite Reihe Künstler bezeichnen. Er hat sich jetzt aber in die erste Reihe gewagt, hat ein Album rausgebracht. Darüber sprechen wir. Und wir sind hier verabredet. Und ich muss einmal mal gucken. Nee, nicht wirklich. Kommen Sie mal mit. Sieht ja gut aus. Mal gucken hier. Zack. Wo ist denn die Klingel? Hallo? Da ist er.
1: Hello.
0: Was für ein Auftritt.
1: Eine Überraschung.
0: Ja, da habe ich nicht mit gerechnet. Ganz ehrlich.
1: Dann komm doch rein.
0: Sehr schön, danke. Lars, ey, kaum drin. Schon hier ein Kaffee. Es ist ja super.
1: Also, ja, das ist selbstverständlich. Wenn du schon zu mir kommst ins hinterletzte Kaff, dann habe ich mir überlegt, will ich dich wenigstens in einem besonderen Setting begrüßen. In meinem Wohnwagen, der Baujahr 1988 ist. Und das sieht man auch an allen Details. Aber das war noch richtig gute Qualität. Deswegen merkst du auch, die Polster, die sind noch richtig bequem.
0: Hey, ich mag diesen Style. Das ist super gut. Wir fahren jetzt leider mit dem Wohnwagen nicht durch die Gegend, sondern wir werden noch ein paar andere Orte von dir kennenlernen. Ist ja nicht dein Hauptwohnsitz hier, muss man ja dazu sagen. Ne?
1: Noch nicht.
0: Ein sehr wichtiger Ort für dich. Ne? Sag mal so ein bisschen, was bedeutet dir das, mit dem Wohnwagen unterwegs zu sein?
1: Ja, das ist eine ganz besondere Sache. Eigentlich ist so ein Wohnwagen natürlich dafür, dass man verschiedene Orte ansteuert und eben sehr mobil ist. Ich bin aber eher so ein Camper, der immer an die gleiche Stelle fährt. Also es gibt so einen Campingplatz an der ostfriesischen Nordseeküste in Esens-Bensersiel.
0: Jetzt ist es kein Geheimtipp mehr.
1: Es ist schon lange kein Geheimtipp. Ach so, okay. Es ist auch schwer, wirklich da einen Platz zu kriegen. Es ist für alle, die sich nicht auskennen, quasi der Ort, von wo die Fähre nach Langeoog fährt. Oh ja. Das kann man am besten sich so vorstellen. Und da fahre ich hin, seit ich 6 Jahre alt bin. Erst mit meinen Eltern immer zusammen. Und dann irgendwann eben mit meiner eigenen Familie haben wir mal so einen Testurlaub gemacht, um zu gucken, ist das überhaupt so unser gemeinsamer Groove? Haben wir da alle Bock drauf? Und wir hatten alle Bock drauf. Und deswegen genieße ich das sehr, da regelmäßig hinzufahren.
0: Das heißt, du bist unterwegs, finde ich schön, kann man ein schönes Bild draus machen. Und bist trotzdem irgendwie, hast du so einen festen Anker, wo du immer wieder ankommst.
1: Ja.
0: Ne? Dein Album heißt Immer weiter. Das kann man ja unterschiedlich füllen.
1: Ja,
0: das kann so ein bisschen verkrampft sein. Ich denke an den Fußballer Oliver Kahn,
1: ja,
0: der das mal gesagt hat.
1: Genau,
0: ja. Weiter, immer weiter. Und man kann es auch sagen, hey, wir müssen unterwegs sein. Was ist deine Verbindung mit diesem Albumtitel?
1: Man mag zunächst mal denken, dass es vielleicht so ein bisschen naiv ist, zu glauben, ja, das ist so, man ist so ein bisschen wie so ein kleines Kind und denkt, es wird schon immer alles gut. Aber ich habe gemerkt, wenn ich meinen Lebensweg so angucke, und zwar nicht auf so einer eindimensionalen Ebene, sondern ich heb wie mit so einer Drohne ab und gucke einfach von oben auf der Landkarte mein Leben an, dann sehe ich Abschnitte, die sehr gut waren, wo ich gesehen habe, da wurde ich gut geführt, da sind berufliche oder auch private Sachen richtig gut gelaufen. Innerhalb der Familie auch, das hat mit Ortswechseln zu tun, mal ein Umzug nach Heidelberg, wo man gemerkt hat, man hatte innerhalb von 2 Tagen eine neue Wohnung und auch meine Frau eine neue Arbeitsstelle. Du weißt ja, jeder Musiker braucht ja eine Frau mit einer Arbeitsstelle.
0: Ja, ja.
1: Und das ist diese eine Geschichte, dass ich sage, es geht wirklich immer weiter, das ist meine Überzeugung. Aber wenn wir jetzt an der Nordsee stehen gedanklich und du guckst raus, dann siehst du halt auch diese Weite, die da ist, weil da ist nichts außer Weite. Und das ist auch für mich so ein Ding, es gibt in diesem Song so diese Zeile, weitest den Horizont, wie hätte ich im Leben ohne dich gekonnt. Das ist quasi so dieses Bild, wirklich auch diese Weite und den Horizont einfach weiter manchmal zu sehen und nicht nur das eigentliche Problem zum Beispiel, sondern ein bisschen das Gesamte anzugucken.
0: Also das, finde ich, zieht sich auch so ein bisschen durch, dass den zweiten Song, den ich ja sehr mag, ich glaube, es ist auch die Single, dieses Hilf mir,
1: genau, ja,
0: finde ich, passt da gut rein. Also ich finde es erstmal so einen eingängigen Ohrwurm. Ne? Mhm. Wie ist das denn für dich, dieses Hilf mir? Wie hast du das, wie singst du das, wie schreist du das, wie flüsterst du das manchmal auch? Jetzt vielleicht gerade in dieser Zeit, als Person, als Künstler, als Typ, der eigentlich immer viel unterwegs ist und jetzt gerade ein bisschen in einer anderen Situation ist.
1: Ich habe damals am Klavier gesessen, also viele der Songs musst du dir so vorstellen, wir gehen, glaube ich, später noch ins Studio, da zeige ich dir das Klavier mal, da sitze ich und spiele dann vor mich hin und habe so Ideen, so Textzeilen. Und da kam mir irgendwie diese Idee, diese Zeile zu nehmen, wirklich, ich will, dass diese Stimme wieder lauter wird, aber du sagst es, dieses leicht Trotzige ist für mich definitiv drin enthalten, weil ich natürlich den Unterschied sehe, ob die Stimme vielleicht nur einfach nicht laut genug ist, also muss jemand einfach den Ton von Gottes Mischpultspur lauter machen, oder höre ich einfach nicht genau hin. Und das ist eben genau der Fall, dass ich eben dann sage, bei allem, was laut ist, kann ich dich oft nicht hören, bei allem, was los ist, gebe ich Acht, dich nicht zu verlieren. Das ist so dieser Pre-Chorus des Songs.
0: Ich finde es aber manchmal auch schwierig, wirklich das so großartig rauszufiltern. Was ist denn jetzt nun die Stimme? Ne? Weil hast du da irgendwie ein Tool für dich, wo du sagst, wenn ich im Wohnwagen sitze an der Nordsee 2 Wochen irgendwie und nichts höre, dann höre ich auch, dann irgendwie kommt meine Seele dann auch nach? Oder was gibt es da für Übungen für dich vielleicht?
1: Also das ist auf jeden Fall ein wichtiger Punkt. Also ich merke, ich bin ein sehr lauter und schneller Typ. Also für alle, die mich kennen, die wissen das. Ich bin halt sehr hektisch oft und so. Und ich merke, dass ich wirklich zur Ruhe dann kommen muss, um wirklich auch mal mich auf wichtige Dinge zu konzentrieren. Das ist einmal beim Songwriting natürlich der Fall, wo ich dann wirklich da sitze und denke, ich muss jetzt Songs schreiben, weil ich habe ja einen Vertrag unterschrieben.
0: Doch Druck, ne?
1: Und es ist aber auch gleichzeitig dann dieser Moment, wo ich merke, das tut mir auch gut in dieser schnelllebigen Zeit, wo man ja irgendwie gefühlt immer das Handy in der Hand hat und E-Mails schreibt. Und bei mir als Selbstständiger verschmilzt ja dieser Job und das Private sehr oft. Und ich versuche dann immer mal wieder, mich wirklich so darauf zu konzentrieren, auf die wichtigen Dinge. Es gibt noch einen anderen Ort, zum Beispiel meine Hollywood-Schaukel, da setze ich mich manchmal rein.
0: Aber vielleicht dürfen wir da
1: ohne Handy, das gucken wir mal, ich zeige dir alles gern. Und dann schaukelst du so und merkst so, okay, aber ich beobachte mich, dass ich dann schon nach 10 Minuten spätestens wieder unruhig werde und wieder irgendwas machen will. Aber es lohnt sich zu hören, denn ich glaube, sonst wäre auch die CD nicht entstanden, weil ich eigentlich gar kein Typ bin, der unbedingt solomäßig eine CD machen muss, so um vorne zu stehen, Leute, jetzt bin ich hier. Aber ich habe wirklich gehört und hatte das Gefühl, ich soll das machen.
0: Da reden wir gleich noch drüber, wenn wir eine Location weitergehen.
1: Ja.
0: Das ist ein interessanter Aspekt. Wir gehen ins Studio jetzt.
1: Ja. Gerne, ja.
0: Sie kommen mit, logischerweise. Ja. Aber vorher noch ein ganz bisschen Nordsee-Feeling genießen, okay? Einmal noch zurücklehnen.
1: Einmal noch ganz kurz, ja. Und eigentlich müssten wir natürlich Ostfriesentee trinken und keinen Kaffee.
0: Ja, ja. Da sehen wir drüber hinweg, ne? Ja. Wunderbar.
1: Ach. Schön, dass du hier bist.
0: Danke. Ach, diese Möwen. Von der Nordsee direkt ins Studio. Ja, hier entstehen ja auch viele schöne Klänge und Sounds. Das ist quasi so dein Refugium, Rückzugsort. Hier bist du kreativ, schreibst Songs für dich, für andere. Und du kannst viel selbst machen, ne? Also auch an deinem Album jetzt hast du da viel, wie sagt man das, selbst Backings eingesungen, selbst Instrumente eingespielt. Ja. Ist das eigentlich ein gutes Gefühl, dass du weißt, hier, du machst jetzt alles?
1: Ja, ich mache das, was ich glaube zu können. Und hauptsächlich bin ich ja Keyboarder und Sänger. Und das heißt, die Backing-Chöre habe ich auch selber gemacht. Und beim Thema Gitarren und Bassgitarren hört es auf. Ich spiele zwar auch Bass seit 1-2 Jahren. Und wenn ich das für gut genug halte, was ich da so im Studio vollbringen kann, dann findet das auch den Weg auf eine Produktion. Bei meinem Soloalbum war das so, dass ein Song sollte eigentlich der Marc Ebermann, ein wunderbarer Freund und Bassist, spielen. Mhm. Und das Problem ist, nachdem der diesen einen Song gespielt hat, das war nämlich ein Duett, was später mit Anja gesungen wurde, was auch auf ihre Platte kommt. Deswegen hatte ich gesagt, ja, spiel du den Song auch mal. Und dann hat er das halt dermaßen gut gemacht, dass mir klar war, okay, jetzt muss ich leider als Bassist zurücktreten.
0: Ja, du hast eben Anja schon angesprochen, Anja Lehmann. Ja. Ein Song ist drauf auf deiner Platte, Unumstößlich heißt der. Das ist ja schon auch ein sehr, sehr, sehr persönlicher Song auch, den du trotzdem mit einer anderen Künstlerin zusammen machst. Nimm uns mal ein bisschen mit rein in so eine Zusammenarbeit mit einer anderen Künstlerin, weil das ist ja auch dein täglich Brot, du produzierst für andere und so. Ja. Aber jetzt mal gemünzt auf das eigene Album nochmal. Ist das was Besonderes?
1: Es war wirklich was Besonderes. Also musst dir so vorstellen, wir sitzen jetzt genauso fast, wie ich arbeite. Ich sitze dann auf deinem Stuhl hier so mittig zwischen den beiden Boxen, um das gut beurteilen zu können, und ziehe dann hier die Schublade raus und klimpe auf dem Keyboard und habe dann diese Musik im Kopf gehabt und habe dann sofort gedacht, es wäre doch eigentlich cool, wenn man das als Duett macht, halt mit einer Sänger- und einer Sängerinnenstimme gemischt, das könnte schön werden. Bei dem Song hatte ich das Gefühl, ich habe die Grundidee mit unumstößlich, unermesslich, so dieses Spiel mit diesen Unwörtern. Mhm. Und gerade dieses Bild auch in diesen stürmischen Zeiten wirklich auf jemanden zu vertrauen, der wirklich auch unumstößlich ist. Von keinem Sturm, von keinem Wind lässt der sich umhauen, unser Gott, sondern der ist halt am Start. Und das war mir dann auch klar, dass ich jemanden gerne da textlich auch noch mit reinnehmen möchte, in dem Fall die Anja, die auch wirklich in diesem Worship-Thema total zu Hause ist. Und dann ist ähnlich wie bei der Musik, hole ich mir lieber hier und da Hilfe von Leuten, die das gut können, als das jetzt mit Verkrampftheit irgendwie selber durchzuziehen.
0: Ja. Bevor wir jetzt in das Video reinschauen, noch einmal, wir haben eben schon drüber geredet und das sagst du ja auch selber, du bist eigentlich ein Mensch, der jetzt nicht vorne stehen muss, ganz vorne. Du stehst auf der Bühne, hast mit vielen Künstlern und Künstlerinnen schon zusammengearbeitet, Leigh Saldean, ich glaube Johannes Oerding auch, Michael Patrick Kelly, viel produziert. Nehmen uns da noch mal ein bisschen mit rein in diesen Prozess, dann zu sagen, hey, jetzt ist es aber doch dran, Soloalbum zu machen. Also ist ja gut, dass es so weit gekommen ist. Aber was war der Moment, wo du gesagt hast, ey, ich mach's jetzt, komm.
1: Also wie du das sagst, du musst dir vorstellen, ich sage mal, wenn ich meine Biografie schreibe, dann heißt die wahrscheinlich die zweite Geige. Weil ich das mag, in der zweiten Reihe hinten rechts zu stehen. Und da ist es dann eben, 4 Jahre lang war ich in der Band von Michael Patrick Kelly, wie du es gesagt hast. Und da kam dann immer mal Gastsänger und so. Dann hat man immer das Gefühl gehabt, also vorne ist irgendeiner, der das gut macht und der schön auf der CD vorne als Coverbild drauf ist. Und ich bin schön hinten und das fällt gar nicht weiter auf. Ich mache da treu meine Arbeit und spiele Keyboards und singe und drücke ein paar Knöpfchen am Computer, um noch irgendwas mit einzuspielen. Und ich fühle mich da sehr wohl. Und dann hat es aber automatisch schon angefangen, dass ich hier und da Anfragen bekommen habe als Sänger. Von Veronika Lohmer zum Beispiel, die mich für eine Konferenz gefragt hat, wo ich plötzlich ganz alleine ohne Keyboard da stand, ohne Text, ohne iPad, mit so einem modernen Stativ, wo unten nur so ein Teller ist. Und da ist mir klar geworden, ach du hier habe ich total Angst vor, hier habe ich Respekt vor.
0: Okay.
1: Es steht so schön, auf der Website von Gerd Medien steht als erstes zum Text auf meiner CD quasi raus aus der zweiten Reihe. Und das soll man eben dann nicht so verstehen nach dem Motto, so jetzt kommt der Lars Peter und zeigt euch mal, wie es geht, sondern es ist eher so als so ein ganz vorsichtiger ein vorsichtiges Wagnis, wo ich mich so einfach mal drauf einlasse und gucke, was passiert.
0: Ein bisschen raus aus der Komfortzone auch
1: genau,
0: vielleicht?
1: Genau, auf jeden Fall.
0: Ja. Ja. Und jetzt ist das Album draußen. Da wartet man ja auch so ein bisschen, ne? Auf der einen Seite so, was sagen denn die Leute? Wir haben so viel Arbeit da reingesteckt und so. Ja. Was gibt es denn für Reaktionen?
1: Also ich habe zum Beispiel vermehrt schon E-Mails von wirklich mir ganz fremden Leuten bekommen, die gesagt haben, wir haben von deiner CD gehört und finden das toll, wie du mit dem Thema Christsein umgehst. Dass du offen bist und dass du irgendwie nicht immer so tust, als wäre alles Bombe, nur weil man jetzt irgendwie an einen Gott glaubt. Und das war für mich auch von Anfang an so diese einzige Möglichkeit, dieses Solo-Ding zu starten, dass ich wirklich sage, ich muss das machen, wie ich bin. Ich kann mich auf keinen Fall verstellen und irgendwelche Drehbücher aufschreiben, wie ich wirken will, sondern ich bin ich. Und da gibt es auch einen tollen Song, Der Mann im Spiegel zum Beispiel, der sehr, sehr offen ist und sehr ehrlich sagt, dass ich wirklich einfach sage, ich riskiere jetzt mal den Blick in den Spiegel, wer bin ich eigentlich wirklich? Mag auch ein bisschen mit dem Alter zu tun haben, in dem ich jetzt bin. Aber es ist tatsächlich so, ich bin vom Typ her sehr unsicher und deswegen verunsichert mich auch viele Feedbacks. Also je nachdem, was so kommt. Künstler sind generell sensible Leute. Und das müssen meine Familie, meine Frau und meine Kinder auch oft dann erdulden, dass sie zum Beispiel wirklich merken, ich bin ein Typ, ich brauche sehr viel Bestätigung. Wenn ich mit Mittagessen machend dran bin, was mir Spaß macht, dann brauche ich das, dass hier alle sagen, boah, super, es schmeckt gut, auch wenn es nur Nudeln mit Soße sind und so. Die Leute, die mich kennen, die wissen, dass ich ein Entertainer-Typ bin. Ich mache das total gern, Leute zum Lachen zu bringen mit einem dummen Spruch. Habe ich immer einen auf Lager, wie du gesagt hast. Aber die Leute, die mich wirklich kennen, wissen auch, dass ich auch ein ernster Typ bin. Mhm. Und ich hatte auch eine ganz lange Zeit wirklich Schwierigkeiten. Also ich habe fast, kann man sagen, so ein bisschen darunter gelitten, dass wenn ich irgendwo in bekannte Zusammenhänge gekommen bin, dass man von mir erwartet hat, du bist jetzt lustig, du bist jetzt der Clown für alle. Und habe dann immer so ein bisschen gedacht, es wäre doch eigentlich schön, wenn ihr mich auch mal so ein bisschen anders noch sehen würdet, als jemand, der eben auch eine ernste Seite hat.
0: Wow.
1: Und ich glaube, jetzt spätestens durch den Album-Release ist das auf jeden Fall klar geworden, dass die Leute merken, okay, es gibt zwei Seiten. Und ich schreibe auch in dem Text, habe mich die letzten Jahre besser kennengelernt bei allem Möglichen, was passiert ist. Das geht nicht einfach an einem vorbei und das hört man eben dann auch mit, wenn man die CD hört.
0: Und ich glaube, das hilft auch vielen Leuten, die das hören, die Musik, weil es geht ja nicht nur dir so, ne? Egal ob Künstler jetzt oder nicht. Ich glaube, diese Ehrlichkeit, ohne jetzt irgendwie einen seelischen Striptease zu machen, wo es unangenehm wird, finde, das gelingt ja auch sehr gut. Da wird man mitgenommen. Bevor wir jetzt weitergehen zur nächsten Location, gibt es ein paar Fakten von Lars Peter, die Sie garantiert noch nicht wussten. Und noch vorher, und zwar jetzt, schauen wir rein in das Duett von Anja Lehmann und Lars Peter, unumstößlich.

0: Hallo, ich bin Lars Peter und hier kommen ein paar Fakten über mich. Kennt ihr auch den Spruch, das letzte Kind hat meistens Fell? Ich habe jetzt zwei Kater. Ich bin ein leidenschaftlicher Hobbykoch und versuche mir nicht in die Finger zu schneiden. Ich liebe es tatsächlich, Rasen zu mähen, weil man so schön den Fortschritt seiner Arbeit sieht. Ich kann es absolut nicht leiden, im Hotel alleine frühstücken zu müssen.
1: So, eine schöne Location jagt die andere, ja, und so langsam kommt auch dieses Nordseewetter.
0: Das ist
1: Selbst
0: mir auch
1: hier.
0: aufgefallen, Daniel. Ist ein gutes
1: Aber
0: oder schlechtes Zeichen?
1: nee, das ist gut. Wir sitzen schön trocken auf jeden Fall in deiner Hollywood-Schaukel auf eurer Terrasse. Du bist normalerweise viel unterwegs. Man kann es leider nicht ausklammern in vielen Punkten jetzt gerade die Geschichte.
0: Ja.
1: Was macht dir trotzdem Hoffnung? Also, was macht dir Hoffnung jetzt aktuell und auch für die Zukunft?
0: Also was mir Hoffnung gibt, ist, dass in diesen Monaten, wo es jetzt wirklich ganz hart zwischendurch war und wirklich gar keine Kohle auf dem Konto war, dass ich da gemerkt habe, dass Gott uns versorgt als Familie. Also wir beten beim Mittagessen wirklich auch immer diesen Satz, danke, dass du uns versorgst. Und das ist so plakativ für uns greifbar geworden, dass es wirklich, auf der Platte ist ja auch der Song Vater Unser drauf. Und da ist ja diese Zeile, unser tägliches Brot gib uns heute. Und das ist so eine Zeile, wo ich immer drüber weggebetet habe bisher. So, ich lebe in Deutschland, alles perfekt, ich habe Arbeit, mir geht's gut, ich habe eine Hollywood-Schaukel. Und ich habe es erlebt, dass es wirklich so war. Ich habe morgens eine Rechnung gekriegt von der Kfz-Steuer, von meinem relativ neuen Geschäftswagen, den ich mir voller Freude gekauft habe, weil ich ja viel unterwegs sein wollte, der dann die ganzen Monate nur vor der Tür stand. Und da stand halt der Betrag von circa 500 Euro zu bezahlen. Und ich hatte keine Ahnung, wie ich es bezahlen soll. Und an diesem Abend kriege ich dann eine WhatsApp-Nachricht von einem Freund, den ich lange schon nicht gehört habe, der mir ganz direkt geschrieben hat: Hallo Lars, bitte teile mir deine PayPal-Adresse mit. Ich möchte dir was schicken. Und ich natürlich sofort in den Abwehrmodus: Nein, nein, danke und so. Und das war für mich so krass, weil er hat dann genau diesen Betrag geschickt, der gefehlt hat. Und das war für mich dann was, wo ich selber als einer, der gar nicht so extrem charismatisch ist und der auch, ich versuche mir Sachen dann lieber immer so selber zu erklären, bevor ich das irgendwie Gott zutraue, weil ich irgendwie da in der Beziehung sehr menschlich bin. Aber da war mir spätestens dann wirklich klar, okay, das ist jetzt einfach ein Zeichen. Ich habe gelernt, ich werde versorgt. Und das ist, manche mögen sagen, es ist ein bisschen blauäugig, aber mir hilft das, weil ich wirklich praktisch gesehen habe, ich werde nicht im Regen stehen gelassen. Und deswegen gehe ich weiter, und zwar immer weiter voran.
1: Ja, das ist ja eine sehr schöne Abrundung jetzt bei
0: Ja.
1: dir. Und ich nehme diese Bitte vom Vater Unser aus. Unser tägliches Brot gib uns heute. Ich sehe so einen Grill da im Anschnitt
0: Ja,
1: quasi
0: das
1: stehen.
0: ist eines meiner Hobbys.
1: Ja, du grillst leidenschaftlich gerne.
0: Ich grille leidenschaftlich gerne, ich koche auch leidenschaftlich gerne.
1: Oh
0: Wenn
1: Mann,
0: du Lust
1: jetzt.
0: hast, könnte ich dir jetzt ein schönes kleines Mittagessen anbieten. Da müssten wir dafür halt reingehen.
1: Ich bin definitiv dabei. Und Sie kommen mit.
0: Wir fangen jetzt einfach mal so an.
1: Auch selbst gemacht hast du,
0: Habe
1: ne?
0: ich gestern auch selber gemacht,
1: Doch.
0: roh gemacht. Das ist ja ein amerikanischer
1: Mmh, das riecht
0: Krautsalat.
1: großartig.
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1: So, es ist angerichtet. Echt schön, Musik inspiriert zu vielem, unter anderem auch zu gutem Essen, aber vor allem zu guter Musik. Deshalb sage ich erstmal, danke dir, Lars,
0: Danke, dass du hier warst. Hat
1: dass
0: mich gefreut.
1: wir, ja, mich auch sehr, dass wir über deine Musik und über dich als Typ reden konnten. Ich wünsche dir alles Gute, vor allem auch mit dem Album Immer weiter, heißt es. Hören Sie rein, das war echt schön Musik für heute und wir hauen jetzt rein sozusagen.

Manchmal geraten wir Menschen in heftige Lebensstürme. Petrus, dieser bekannte Mann in der Bibel, musste genau das erleben. Doch in seinem Lebenssturm blieb er völlig tiefenentspannt. Und diese Ruhe, die kannst auch du erleben in den Stürmen, die in deinem Leben toben. In diesem Video erkläre ich dir, wie das geht. Bleib dabei. Wer in Florida zu Hause ist, der hat bestimmt schon einen Hurrikan, einen Wirbelsturm mit.

0: so den Leitsatz, man muss alles Menschenmögliche tun und dann gibt Gott das Übrige hinzu. Mhm. Und ich denke, das ist schon ein anstrengender, weil die Lehre so ein enormer Kraftzufluss ist. Mhm. Und ich halte dieser Dreiklang und den konnte ich mir durch den Glauben sehr gut bewahren.
1: Stark. Gerade im Vorgespräch haben wir auch über Glauben gesprochen und du hast gesagt, dich hat sogar der Glaube inspiriert, überhaupt erst eigentlich das Business zu starten. So.
2: Ja.
1: Erzähl doch mal, wie kam das?
2: Ich war 2016 mit einer Freundin von mir in Leipzig und Berlin unterwegs und wir haben so kleine Karteikärtchen gestaltet mit ermutigenden Botschaften und haben uns zur Aufgabe gemacht, die in der Stadt zu verteilen und Menschen irgendwie zu ermutigen. Immer so ein bisschen mit dem Hintergedanken, vielleicht findet diese Karte jemand genau im richtigen Moment und wird dadurch ermutigt und findet im besten Fall irgendwie seinen Weg zu Jesus. Mhm. Aber und das war dann so mein Startpunkt quasi gewesen, dass ich gesagt habe, ich würde das gerne vervielfältigen und mehr machen und einfach irgendwie eben so eine Segensspur legen.
1: Stark.
2: In Deutschland.
1: Mega.
2: Und das war so der Anfang. Deswegen auch Hinz und Kunst, weil ich Hinweise geben möchte auf
1: Hinz, Gott. Englisch.
2: Genau. Ja. Auf die Schönheit Gottes und das in Form von Kunst. Mhm. Aber ich habe von Anfang an eigentlich gesagt, ich möchte nicht so ein christliches Unternehmen sein mit so einem Stempel.
1: Ja.
2: Weil wenn du nur christliche Dinge anbietest und von vornherein sagst, hier, ich bin übrigens Christ und ich möchte christliche Sachen machen, dann erreichst du auch nur die Christen.
1: Ja.
2: Und das wollte ich jetzt nicht so speziell, deswegen war ich von Anfang an nicht so vorne raus, sondern immer so ein bisschen im Hintergrund und einfach mit dem, wie ich bin und wer ich bin. Ich verleugne das nicht, dass ich Christ bin und das wissen auch alle und ich poste auch immer wieder Inhalte, die eindeutig christlich sind, aber nie mit der Tür ins Haus.
1: Ja, ich meine, das passt super zum Thema, ist auch ein bisschen auch mein Herzensthema, muss ich sagen. Ich glaube, was wir wirklich mehr brauchen, sind Menschen, nicht zwangsläufig Pastoren oder sonst was, sondern wirklich Leute, die da draußen sind, 5000 Polizisten unter sich haben oder ein erfolgreiches Handlettering-Unternehmen und so einfach ganz entspannt, authentisch leben und auch Glauben leben irgendwo. Ja. Ich finde, das ist, glaube ich, da passiert dann Gesellschaftstransformation. Deswegen finde ich es super inspirierend, mit euch unterwegs zu sein, mit euch zu sprechen. Vielleicht eine letzte Frage eben. Ab und an kommt es ja dann auch trotzdem so, wird Glauben offensichtlich. Wie reagiert dann so ein professionelles Umfeld, in dem ihr euch bewegt? Wie sind da die Reaktionen auf euren Lifestyle, der ja ein bisschen anders ist wie jetzt von anderen Menschen?
0: Ja, ich unterscheide mir vielleicht, dass ich mich auf den Mitarbeiter einlasse, ohne jetzt was zu erwarten. Und das heißt, dass ich in Krisensituationen unter Umständen, auch, in die ja auch Mitarbeiter kommen können, tiefer Anteil nehme und dann versuche, Hilfen anzubieten, die natürlich in die Breite gehen, die auch nach außen gehen. Das heißt, dann auch Hilfen anbiete, die mir sich erschlossen haben und wo dann Kollegen wieder aufgefangen werden. Mhm. Denn Lebenskrisen sind was Normales.
1: Ja.
0: Sind ja auch Wachstumsaspekte. Und da ist es dann oft so, in der Krise bewährt sich dann der ein oder andere Freund, den man dann an die Seite schiebt, oder der ein oder andere Kollege, der dann dem anderen hilft und stützt. Für mich war die Christliche Polizeivereinigung, das ist ein Verein von gläubigen Kollegen.
1: Da haben wir bundesweit uns auch kennengelernt. Ja.
0: Und da kann man dann auch die ein oder andere Ratgebung geben. Wenn mich ein Streifenbeamter aus Köln, den ich vielleicht kenne, der mich kennt, dann anruft und hat große Nöte in irgendeiner Weise oder ein Zwischenvorgesetzter. Und dann kann man Beratung geben. Mhm. Ich habe das selber auch so erfahren, dass ich Menschen kennengelernt habe, die Spitzenpositionen in der Wirtschaft, in der Politik und in vielen Bereichen unserer Gesellschaft einnehmen und die mir dann auch mit Ratgebung in bestimmten Fällen zur Seite stehen. Mhm. Und dieses Netzwerk, da ist man ein Stück getragen.
1: Ja.
0: Und wenn man dann Freunde so einbeziehen kann, dann ist das was ganz Tolles.
1: Stark, dann muss man auch dazu sagen, eben ich kenne dich ein bisschen so, du bist ja wirklich ein Netzwerker vor dem Herrn. So, ne? Ich meine, du kennst echt viele Leute, viele auch einflussreiche Leute. Und das finde ich immer bewundernswert bei dir, wie du mit denen unterwegs bist. So, da brauchen wir nicht ins Detail gehen, aber einfach da merke ich, wow, da schiebst du Gesellschaft ganz authentisch. Das finde ich cool.
0: Was da wichtig ist, ist meines Erachtens, es geht nicht um mich, sondern es geht dann immer um den anderen.
1: Mhm.
0: Denn wenn ich andere wichtig mache, dann bin ich selber wichtig. Auch das Führungsprinzip umzustellen. Achte die für dich arbeiten, höher als dich selbst.
1: Hm.
0: Und setze dich auch für sie ein, auch für den Schwächeren oder die Talente entdecken. Das ist wie wie Schatzgrab.

0: haben, in einem anderen Menschen diese Talente entdecken und sie dann entfalten. Das befriedigt viel mehr als wie der eigene Erfolg. Und man hat dann letztlich aber auch eigenen Erfolg. Man freut sich über die Entwicklung eines anderen, wenn man da mithelfen konnte. Das ist, glaube ich, die tiefere Freude. Ja. Das ist mehr wie Spaß am Beruf.
1: Ja. Das sind richtige Leadership-Lessons, die wir hier auch noch kriegen von dir, Roman. Das ist cool. Kara, eben, du hast gesagt, du postest ab und an mal was auf Instagram, auch irgendwie inspirational, was dir gerade am Herzen ist. Wie sind da die Reaktionen? Wie erlebst du das?
2: Es gibt die Reaktionen, die es nicht gibt. Also es gibt Leute, die ignorieren das einfach und die sagen da auch nichts dazu. Ich habe tatsächlich noch nie negative Kommentare oder so dazu bekommen. Es gibt dann immer die Christen unter meinen Followern, die das dann natürlich checken und die mir dann so richtig süße Nachrichten schreiben und sagen, oh, ich finde das so toll und dass du auch an den gleichen Gott glaubst und so, und die sich dann irgendwie verbunden fühlen. Ja. Und da merke ich schon auch einen starken Support so im Rücken. Also ich merke, und das liebe ich auch so sehr an der christlichen Community, dass es einfach, dass da eine Unterstützung irgendwie da ist und dass Leute sagen, jetzt mag ich es noch ein bisschen mehr, weil ich weiß, dass du irgendwie auf der gleichen Schiene bist. Und es gibt andere, ich habe tatsächlich, glaube ich, irgendwann mal so eine Umfrage gemacht, so glaubst du an Gott oder nicht, weil ich auch mal meine Story quasi so erzählt habe, wo ich herkomme. Und ich habe ja auch einige schon so erlebt und war auch nicht immer so ganz mit Gott unterwegs und habe dann so gefragt, interessiert es euch oder nicht? Und da haben auch, ich glaube, 50% haben da Nein angegeben oder sogar mehr, keine
1: Ehrlich?
2: Ahnung. Aber es war irgendwie, ich habe jetzt nie den Eindruck gehabt, dass Leute deswegen dann wegbleiben oder so, weil ich auch, ich gebe mir schon Mühe, oder was heißt Mühe?
1: Und du bist ja auch gut, also ich meine, das ist der Punkt, oder?
2: Ja, es und ich mache das auch professionell. Ja, genau. Also ich will da auch niemanden irgendwie bekehren oder so. Und mir ist es viel wichtiger eben, wie du auch schon gesagt hast, so auf dieser Beziehungsebene mich quasi zu präsentieren, klingt blöd, aber halt eben in Freundschaften und Beziehungen zu investieren, auch mit anderen Künstlern. Und dann merken die, wer ich bin und wie ich bin, anstatt vorher mir schon die Türen zu versperren, indem ich irgendwie das so rauspresche.
1: Ja, voll.
2: Genau, von daher,
1: Wow. Friends, es war ein richtig starkes Gespräch. Vielen, vielen Dank, dass ihr da wart. Ihr dürft auch noch nicht ganz gehen. Wir haben noch gleich ein Studiospiel, ein ganz kleines Spielchen für euch vorbereitet. Nichts Dramatisches, aber ich fand es super inspirierend. Vielen, vielen Dank, dass ihr hier seid.
2: Sehr gerne.
0: Gerne.
2: Danke für die Einladung.
0: Danke auch.
1: Willkommen zum Studiospiel. Meine beiden Gäste sind noch am Start. Ihr seid nicht abgehauen zwischenzeitlich. Ist ganz einfach. Ich erkläre es euch kurz. Es heißt wahr oder falsch. Ich werde euch 4 Geschichten vorlesen und ihr müsst einfach sagen, ob die wahr sind oder falsch. Einer oder 2, verrate ich jetzt nicht, sind frei erfunden. Die anderen stimmen. Roman, du hast wahrscheinlich ein paar leichte Vorteile. Ich meine, Sherlock Holmes, Mittelfranken und so. Ne? Aber wir werden sehen, was dabei rauskommt. Seid ihr ready? Alles klar? Sehr gut, ihr habt diese Karten und zeigt dann, was ihr denkt. Ja? Die erste Geschichte, los geht's. Steven Spielberg startet ins Filmbusiness. Ja, das ist die Überschrift. Die Karriere von Steven Spielberg kam nicht so richtig in Schwung. Ihm fehlten schlichtweg die Kontakte zu den wichtigen Leuten. Schließlich beschloss er, sich unbefugt Zugang zu den Universal Studios zu verschaffen. Er zog sich einen Anzug an und gab vor, ein Mitarbeiter zu sein. Das zog er 3 Monate durch, bis er dort schließlich einen wichtigen Manager traf, der tatsächlich Investor für seinen ersten Film wurde. Wahr oder falsch?
2: Oh!
1: Roman sagt wahr, Kara sagt falsch. Warum sagst du falsch?
2: Naja, ich dachte, das erste ist bestimmt
1: strategisch,
2: nicht
1: wahr. Strategisch, also rein strategisch. Du kennst Steven Spielberg persönlich, ne? Also.
0: Nein, nein. Ich denke einfach, solche Tricks.
1: Hast du auch immer mit der Pizza.
2: Zuzutrauen, ja.
1: Ja, es ist tatsächlich richtig. Also es steht 1-0 für Roman. Nächste Geschichte, machen gerade weiter. Ziemlich starke Freunde. Ein 12-jähriges äthiopisches Mädchen wurde auf ihrem Nachhauseweg entführt. Ja? Die Polizei, deine Leute, Roman, begann mit der verzweifelten Suche. Einige Stunden später fand man das Mädchen unverletzt umringt von 3 Löwen. Nach Aussage des Mädchens hatten die Löwen die Entführer angefallen und davon gejagt. Sie blieben bei dem Mädchen sitzen, bis die Polizei das Mädchen gefunden hatte. Dann liefen sie weg. Gute Zeit. Falsch. Roman sagt wahr. Roman, warum sagst du wahr?
0: Ja, es klingt eigentlich ganz gut.
1: Okay.
0: Gefühlsmäßig.
1: Gut. Ja, also ich löse es auf. Es ist tatsächlich wahr.
2: Nein.
1: Ja, es ist wahr. Also,
2: ich dachte, zwei wahre Geschichten.
1: Ja, so habe ich es ja ausgesucht, Katar. Okay.
0: Ich habe mich jetzt auf die Geschichte eingelassen.
1: Ja, die ist schön, oder?
0: Frage, ob wir jetzt zwei
2: genau.
0: wahre
2: Geschichten haben. Ja. Aber ich dachte, die Löwen, also das...
1: Ist es schon absurd.
2: Ist schon absurd.
0: Und Daniel
1: ja, genau. Ich vermute, dass irgendwas...
0: Die Losungen sind für mich auch immer so ein Richtschnur.
1: Ja, siehst du?
0: Und die haben mir schon immer wieder geholfen.
1: Okay, gut, auch
2: war
1: jetzt.
2: War heute was mit den Löwen, oder?
0: Nein, aber die Losungen.
2: Ach so.
0: Also Losungen, ich der Herr bin bei dir.
1: Ach so. Ich vermute auch irgendwas Spiritual-mäßiges ist da dran.
0: Für mich war jetzt klar, das klingt so wie die
1: Löwenprobe
0: bei Daniel. Am Ende,
1: das sind Geschichten, die wir im Internet rausgesucht haben. Verifizieren ist tatsächlich schwierig, aber sie wurden immerhin als wahr verkauft dort. Dritte Geschichte.
2: Warte mal kurz. Wie war das jetzt von den vier Geschichten? Sind
1: eins oder zwei falsch?
0: Die Statistik wieder.
2: Eins oder zwei falsch. Ah, ich dachte,
1: oder drei.
2: Eins oder zwei
1: nein,
2: wahr.
1: Nein. Ach so, ja, eins oder zwei wahr. Also
2: dann sind ja jetzt schon zwei wahr.
1: Das stimmt, aber es ist eigentlich insgesamt alles möglich.
2: Okay, es ist immer
1: genau,
2: noch möglich.
1: Genau. Also, dritte Geschichte, ein nettes Taxi. Der Schiffsbrüchige Darren McWolf ging bei starkem Seegang 10 Kilometer vor der hawaiianischen Küste von einem Frachtschiff über Bord, ohne dass es jemand merkte. Kurz vor dem Ertrinken gesellten sich fünf Delfine zu ihm, die ihn in die Nähe des 10 Kilometer entfernten Ufers zogen. Das klingt genauso wie die Geschichten vorher, ne? Roman, du bist wahr, Katar ist falsch. So, okay, cool. Katar, warum falsch?
2: Also, weil ich nicht glaube, dass sich Delfine da hingesellen und also in der freien Wildbahn, glaube ich.
1: Okay. Man hört ja schon öfters, dass irgendwie Surfer bewahrt werden von Delfinen, von Hai-Angriffen.
2: Ah, das habe ich jetzt
1: so
2: noch nicht gehört.
1: Doch, das sind ganz, ganz freundliche Wesen.
2: Oh, ja,
1: ich überlege
2: ja,
1: mir einen anzuschaffen, auch als Haustier. Nee, aber ich muss auflösen, Katar, du bist diesmal richtig. Das ist falsch. Das ist falsch. Letzte, es steht
0: die
1: zwei.
0: Die 10 Kilometer waren ein bisschen lang. Ne?
1: genau.
2: Es waren nur 5.
1: Genau. Also, 2-1 steht es. Ja. Wir können noch ausgleichen quasi. Das wäre dann absolut salomonisch. Aber genau. Glück im Unglück. Juliane Köpke war mit dem Flugzeug auf dem Weg nach Brasilien, als dieses plötzlich an Höhe verlor und in den Regenwald stürzte. Sie überlebte den 3 Kilometer freien Fall und landete im dichten Unterholz, das ihren Sturz massiv abbremste. Aus dem Überresten des Flugzeugs fischte sie sich eine Packung Haribo und machte sich dann, das habe ich gerade gefunden, und das andere vielleicht auch, und machte sich dann mit einem gebrochenen Schlüsselbein auf den 11-tägigen Weg einen Flusslauf entlang aus dem Dschungel.
2: Also was war jetzt erfunden? Die Haribo-Packung?
1: Nein, vielleicht alles. Ich wollte euch nur ein bisschen verwirren.
2: Ja, das hast du geschafft. Also war. Ich bleib der Linie
1: falsch.
2: Treu.
1: Du bleibst treu, okay.
2: Wir bleiben mal.
1: So, Roman, du darfst mir sagen, warum war?
0: Warum war es? Ich habe mehrere solche Geschichten schon gehört, dass Menschen in solche Nöte kamen und sich dann mit enormer Energie daraus befreit haben.
1: Ja.
0: Mit seiner Hilfe, sage ich jetzt mal, würde ich jetzt sagen.
1: Gut.
0: Könnte ich mir vorstellen.
1: Also ist auch so ein Losungs-Vibe eigentlich, ne? Also
0: ja.
2: So ein bisschen wie diese so 72 Stunden da.
0: Mir war das jetzt verdächtig mit dem Haribo.
1: Ja, genau.
0: Und deshalb stimmt das andere wahrscheinlich und Haribo nicht.
1: Ach genau. So. You're right. Das ist jetzt eben da, kommt eben der Sherlock Holmes Instinkt dann doch raus. Also die Geschichte ist wahr. Du hattest gesagt, ich habe mich verplappert. Ich habe gesagt Haribo und das ist ja, ich habe nur gesagt, das ist erfunden jetzt von mir. Dann hätte man ja auch drauf. Ja, du hast darauf gehört. Eben, es steht 3-1. Hiermit hast du gewonnen, lieber Roman. Es war herrlich mit euch.
2: Ja.
1: Ich lade euch bestimmt bald mal wieder ein. Hoffentlich kommt ihr wieder. Friends, wir gehen jetzt gleich weiter. Und zwar kommen wir zu Bobbys Weisheiten. Viele von euch haben schon drauf gewartet. Bobby, am Anfang, unser Thema ist ja mittendrin authentisch Leben und Glauben inmitten der Gesellschaft. Und ich muss ja sagen, du bist Schweizer und darauf bin ich einfach irgendwie ein bisschen neidisch. Also ich meine, ihr Schweizer, ihr habt eines der schönsten Länder der Erde, ihr habt Schokolade und ihr seid auch noch reich. Ich wäre gerne Schweizer. Vielleicht kannst du mir am Anfang ganz kurz nochmal so aus deiner Sicht sagen, was muss ich tun, um authentisch Schweizer zu werden?

Hey Flo, du Glückspilz, du sprichst mit einem absolut authentischen, absolut prototypischen Schweizer. Ich spiele zum Beispiel Akkordeon, weil alle Schweizer spielen ja Akkordeon, deshalb ist das keine Überraschung. Und damit hat sich dann vielleicht auch schon ausgeschweizert. Ich habe mal kurz gegoogelt, was ist denn eigentlich so das Bild, so die Klischees, was sind die Klischees von einem typischen Schweizer? Und ich bin auf die Prädikate gestoßen, wie zum Beispiel sauber und langsam. Ja, das erinnert mich jetzt eher an eine Hausschildkröte als ein Schweizer, aber wahrscheinlich ist das ja sehr kongruent. Sauber, langsam und stuberein, wie der Schweizer zu sagen pflegt. Also pinkelt nicht ins Wohnzimmer, das ist noch eine ganz nette Eigenschaft, ja. In der Pandemie haben übrigens ganz viele Menschen Haustiere gekauft, Schildkröten, Katzen zum Beispiel. Katzen kann man über lange Zeit, konnte man die gar nicht mehr kaufen, weil die waren ausverkauft. Und nicht etwa, weil die Lebensmittel ausgegangen wären und man Katzen dann, nee, sondern einfach, weil irgendwie die Einsamkeit die Menschen zu diesen netten Tierchen getrieben hat. Halt dir einen süßen, kuscheligen Hamster oder einen Schweizer, können sehr gut auch zusammengehalten werden, Aktionspaket, 2 für 1 und so weiter. Ich habe übrigens Hühner, seit neuestem. Ein Freund von mir, der jetzt nicht mehr mein Freund ist, hat die ungefragt vor meiner Haustür abgeladen und meine Kinder haben natürlich gemacht und jetzt haben wir Hühner. War damals, als es so saukalt war und die Hühner dann fast steif gefroren am Morgen im Stall lagen, da habe ich mich so dann ein bisschen erweichen lassen, habe die in die Küche reingenommen. Stell dir vor, Hühner in der Küche. Wir hatten Hühner in der Küche, das riecht man. Aber das Coole ist, die haben eigentlich ihre Eier wirklich von ihrem Ställchen da fast selbstständig in den Kühlschrank reingelegt. Das ist schon cool. Das Unangenehme für mich als Schweizer daran ist wieder, dass diese die Eier absolut unkontrolliert legen. Ja? Ich meine, die irgendwann kommen die. Und ich als Schweizer habe schon so eine Affinität zu Pünktlichkeit. Das ist etwas, das ist wirklich schweizerisch an mir, falls das jetzt typisch schweizerisch wäre. Ich mag Pünktlichkeit. Ich finde das eigentlich absolut ungerecht, unfair und auch respektlos in einem Meeting mit 10 Personen, wenn einer so reinläuft, so, oh, ich bin 6 Minuten zu spät. Ich meine, das ist für 10 Personen, sind das 60 Minuten. Einfach, ich hab den Menschen 60 Minuten geklaut, wenn ich zu spät komme. Also das ist sowas etwas. Ja, das wäre wahrscheinlich schweizerisch. Aber jetzt habe ich den Hühnern einen riesigen Stall gebaut. Die können jetzt draußen fröhlich Eier legen. Sauber, langsam, egal was für ein Tempo die legen. Egal wie schweizerisch oder unschweizerisch die sind. Ein Wort hat mich begeistert, das ist das authentisch. Das hast du gesagt, wie lebe ich den Glauben authentisch? Wie lebe ich mein Leben mitten in der Gesellschaft authentisch? Und authentisch ist ein Wort, das mag ich sehr, ist aber in den letzten Jahren irgendwie inflationär benutzt worden. Also das, alle haben authentisch rausgehauen, hey, Hauptsache authentisch, und haben irgendwie aufgehört zu studieren, scheint mir. Authentisch wurde zur neuen Wahrheit. Also alles ist es wahr, was authentisch ist. Und irgendwo muss man doch merken, dass das eine Grenze hat. Also da kommt mir einer entgegen und ich sage, ja, Hauptsache ist er authentisch. Na, er kratzt mich, er beißt mich, er schlägt mich. Er ist eigentlich in seinem Leben eine absolute Drecksau, aber Hauptsache, er ist authentisch und es stimmt für ihn. Und da muss man doch spüren, dass das nicht aufgeht. Authentisch an sich ist nicht der Selbstzweck. Authentisch misst das Grad, wie viel ich von deinem Leben sehen darf. Authentisch misst die Durchsichtigkeit, die Durchlässigkeit in deine Seele, in dein Herz, in dein Wesen, in deine Werte. Und deshalb ist ja die Frage nicht, Hauptsache bin ich authentisch oder nicht, sondern die Frage ist, was oder wem lebst du nach? Was widerspiegelt dein Leben? Was drückt es aus? Und ich finde, wir sollten es wieder Mond machen. Das hat mich begeistert. Ich war kürzlich mit meiner Tochter, ich habe 4 Töchter, mit einer Tochter war ich unterwegs bei so einer Vollmondnacht oder einer fast Vollmondnacht. Wir haben den ganzen Weg darüber diskutiert, ob es jetzt wirklich Vollmond ist oder nicht. Und da haben wir diese riesige Punzle da oben am Himmel. Da hängt so eine Punzle, die eigentlich nicht von sich selber leuchtet. Das ist eine riesige Kugel und die leuchtet darunter. Und die haben wir angeschaut und es hat mich irgendwie bewegt, dass dieses Teil einfach so strahlt, als wäre es ein riesiger Baustrahler, der da oben hängt. Und aber das Ding kommt ja nicht
von innen raus, sondern es widerspiegelt einfach das Sonnenlicht. Ich bin auch froh, hat irgendjemand, der die Physik dann erfunden hat, ne, hat er die so erfunden, dass ein Mond das Licht anzieht und ausstrahlt und nicht, dass es zum Beispiel Vögel anzieht und auf die Erde runterschleudert. Das gäbe eine riesige Sauerei, oder irgendwelche Meteoritensteine Richtung Erde runterschleudert, sondern dass es Licht Richtung Erde runterschleudert. Und der Mond macht nichts anderes, als die Sonne anzuschauen, das Licht aufzunehmen und einfach zurückzustrahlen, zu widerspiegeln, was da vor ihm ist. Und das ist eigentlich das Grundkonzept vom Leben. Gott sagt, er hat den Mensch geschaffen, ihn zu widerspiegeln. Und Christus hat das mit seinem Leben gemacht. Er hat den Vater im Himmel widerspiegelt. Deshalb heißt es ja in der Bibel auch, dass unser Leben darauf ausgerichtet ist, immer mehr in diese Christusähnlichkeit hineinzuwachsen. Dass wir Gott widerspiegeln, dass wir Christus widerspiegeln, dass wir authentisch sind, damit man sieht, was wir widerspiegeln. Aber die Frage ist eben, was widerspiegelst du? Und deshalb ist meine Message heute, mach es wieder Mond. Und damit meine ich nicht, heute monatelang zunehmen und dann wieder abnehmen und zunehmen und abnehmen und zunehmen und abnehmen, das wäre anstrengend, sondern mach es wieder Mond und widerspiegel das Licht.

Danke Jonas für den starken Song. Danke Bobby für deine Inspiration. Richtig gut. Real Talks ist übrigens eine Produktion von Campus für Christus. Bei Campus für Christus haben wir die Vision, Räume zu schaffen, in denen Menschen Gottes Liebe begegnen können. Und das machen wir, indem wir Ministries gründen und betreiben, die in verschiedene Milieus reinwirken und dort Gottes Liebe reintragen. Und in Zukunft möchte ich euch ab und an so eine Ministry von Campus für Christus vorstellen. Heute hatten wir ja einige Künstler da, Kada war da, Jonas war da. Und ich dachte, das passt ganz gut zur Central Arts, das ist unsere Kunstministry. Und die stelle ich euch jetzt kurz vor. Clip ab.

0: Dave Stierper, der Leiter von Central Arts in Deutschland, ist jetzt bei mir. Dave ist zufälligerweise auch mein Bruder. Dave, stark, dass du da bist. Ich fände es cool, wenn du uns mal die Vision von Central Arts vorstellst.
1: Yes, Flo. Central Arts ist ein Netzwerk für Künstlerinnen und Künstler in Popkultur und in Kirchen. Und gerade in der Zeit, in der Kunst und Kultur nur so eingeschränkt in unserem Leben stattfinden können, ja, merken wir doch, wie zentral Kunst eigentlich in unserem Leben ist. Und wir träumen davon, dass ganz, ganz viele Kunstschaffende in Deutschland anfangen, inspiriert von der Gottesbegegnung, ihre Kunst in die Gesellschaft zu tragen und so die Gesellschaft ganz nachhaltig verändern.
0: Mega stark, Dave. Liegt auch ganz nah an meinem Herzen. Manche von euch wissen es vielleicht, wir auch als Brüder. Wir haben eine Band, Good Weather Forecast, mit denen wir ganz künstlerisch einfach unterwegs sind. Dave, du hast auch noch ein ganz spezielles Projekt mitgebracht. Nehm uns doch da auch mal mit rein.
1: Wir planen als Central Arts in den nächsten 2 Jahren in möglichst vielen Großstädten in Deutschland Orte zu installieren, an denen sich Künstlerinnen und Künstler austauschen können, sich begegnen können und ganz, ganz wichtig, eine Gotteserfahrung haben und dann eben inspiriert von dieser Erfahrung ihre Kunst nach außen tragen.
0: Friends, wir sind am Ende unserer 2. Folge angekommen. Ich weiß nicht, wie es euch geht. Ich bin absolut inspiriert. Ich fand es mega stark, was die Gäste so mitgebracht haben, welche Sätze sie gesagt haben. Und ich fühle mich ermutigt, authentisch mein Christsein in der Gesellschaft zu leben. Ich glaube, das ist das, was unsere Gesellschaft braucht und was unsere Gesellschaft verändert. Menschen, die da draußen Liebe Gottes transportieren und reflektieren. In dem Sinne wünsche ich euch einen richtig starken Abend, Gottes Segen, und ich freue mich, wenn ihr in der 3. Folge wieder mit einschaltet.
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0: Dazu dürfen wir nichts sagen.
1: Ja, ja, klar.
2: Es kommt drauf an. In vielen Bereichen haben wir eine Schweigepflicht, ja, aber es heißt ja auch nicht, dass wir überhaupt nichts weiter sagen.
1: Genau, also klar ist dieser Klassiker Beichte, ne, absolute Schweigepflicht, aber auch in seelsorglichen, persönlichen Gesprächen. Also ich arbeite viel, du ja auch, als sogenannter geistlicher Begleiter, und da gilt das absolut auch. Ja, da geht von unserer Seite nichts nach außen. Dieser Herr wird antworten.
2: Also ganz weiß ist es ja nicht. Ja, das ist jetzt ein typisches Scholarhemd, daran erkennt man viele Priester.
1: Ich wüsste ehrlich gesagt wirklich nicht, habe noch nie mich gefragt, warum der weiß ist. Irgendeine Ahnung?
2: Nö, weiß ich auch nicht.
1: Erstmal nein, ne? Aber du überlegst gerade, ja, es gibt vielleicht welche, die, ne?
2: Wenn man einen Gestellungsvertrag mit einer Diözese hat, ja, dann ist man bei der Diözese angestellt. Aber wir jetzt als Ordensleute sind in der Regel nicht bei der Diözese angestellt und ich glaube, wir verstehen uns auch nicht als Beamte.
1: Also du bist keiner, ich bin keiner, wir leben hier mit 10, keiner von uns ist einer. Das wäre irgendwie so eine Ausnahme. Ich überlege gerade, ob zum Beispiel, es gibt doch Militärseelsorger, sind die, die sind vom, irgendwie über den Staat, die sind vielleicht Beamte.
2: Aber ich glaube nicht, dass es einen Priester gibt in Deutschland, der einen Beamtenstatus hat. Das glaube ich nicht.
1: Ha! Hinter der Frage steckt wahrscheinlich was anderes. Diese sogenannte Tonsur. Also wenn man Bilder sieht von Mönchen, haben die ja so eine... Das wird das wahrscheinlich sein. Ja. Warum du keine hast, ist was anderes. Tonsur. Also, das gab es früher öfter, heute gibt es das im einen oder anderen Orden vielleicht auch. Ich glaube, es war eine richtige Bußgeschichte, oder?
2: Ja, früher gehörte es zu den sogenannten niederen Weihen. Da war das ja ein fester Akt, ja, am Anfang oder vor der Priesterweihe. Aber heute ist es eigentlich nicht mehr üblich.

0: Der 4. Dezember 2010 wird zum Wendepunkt im Leben von Samuel Koch. Seine Teilnahme in der größten Fernsehshow Europas, Wetten, dass, endet in einer Katastrophe. Angekommen am Tiefpunkt muss er ganz neu entdecken, welchen Wert er hat. Was ihn antreibt, das erzählt er heute bei Hoffnungsfest. Und damit herzlich willkommen zu Hoffnungsfest hier aus Dortmund. Schön, dass Sie dabei sind und auch Ihnen hier in der Eventkirche ein herzliches Willkommen. Schön, dass Sie da sind. Kennen Sie das auch, dieses Gefühl, nicht wichtig zu sein? Ausgegrenzt zu sein tut unendlich weh. Das fängt schon recht früh an, im Sportunterricht zum Beispiel, wenn man immer derjenige ist, der als Letzter gewählt wird. Oder wenn man eine Bewerbung schreibt und schon beim Losschicken weiß, dass man den Job sowieso nicht kriegt, weil es so viele andere gibt, die besser sind als man selber. Oder dann, wenn eine Beziehung in die Brüche geht und man sich wertlos fühlt. Oder wenn man alt ist und das Gefühl hat, auf dem Abstellgleis zu stehen. Wir wollen heute der Frage nachgehen, was macht mich eigentlich wertvoll? Gerade dann, wenn ich mich wertlos fühle. Und wir tun das gemeinsam hier in einer wunderbaren Runde. Ich freue mich, dass Samuel Koch zu Gast ist. Ein herzliches Willkommen dir. Schön, dass du da bist. Ein herzliches Willkommen auch unseren beiden Rednern, Miham Kim Rauchholz und Yassir Erik. Und ihr werdet heute darüber sprechen, wie einem förmlich die Augen für den eigenen Wert geöffnet werden können. Ich freue mich drauf. Schön, dass ihr da seid. Samuel, der 4. Dezember 2010. Das war ja wirklich so ein richtiger Wendepunkt in deinem Leben. Dieser Unfall in der Fernsehsendung damals, der hat die ganze Nation bewegt. Du bist seitdem Hals abwärts gelähmt und komplett auf Hilfe angewiesen. Was hat dich damals bewogen, bei dieser Show mitzumachen? War das so, ja, so ein Wunsch nach Anerkennung, nach Bedeutung, so nach dem Motto, ich will der Welt mal zeigen, wer ich bin und wie toll ich bin?
1: Danke für die einleitenden Worte und die herzliche Begrüßung. Es waren viele verschiedene Gründe, was du jetzt gerade aufgezählt hast, damit will ich mich weniger identifizieren, aber ich wurde gefragt, ob ich da mitmache, mehrmals, ich habe auch zweimal abgesagt, weil ich gerade ein seriöses Schauspielstudium begonnen hatte und mich dann nicht irgendwie in Unterhaltungsmedien zum Affen machen wollte und eigentlich Kunstturner war damals in der französischen Liga und der zweiten Liga und unsere Kunstturntrainer sehen das nicht gern, wenn wir unsere hochgezüchteten Körper für irgendwas anderes hergeben. Und dann gab es viele verschiedene Gründe. Mein Studiengangsleiter und Professor meinte, mach das ruhig. Es wird dir schon nicht schaden, es verspielt sich. Nach zwei Monaten erinnert sich keiner mehr an dich. Und die Gemeinde, die ich damals besucht hatte, da haben auch die, wie man so sagt, die Ältesten, die Weisen, erfahrenen Menschen gesagt, also wenn du da vor über 10 Millionen Menschen was von deinen Idealen und Werten erzählen kannst, dann musst du da eigentlich hingehen. Und dann gab es natürlich noch die wirtschaftliche Argumentation, dass ich mir dann den Rest des Studiums hätte finanzieren können und nicht weitere Akrobaten und Artisten Jobs hätte annehmen können. Und das führte dann dazu, dass ich dann irgendwann da zugesagt habe, entgegen der unguten Bauchgefühle, die ich hatte. Ich glaube, heute wäre ich nicht so vernünftig und nicht so rational, sondern würde eher so auf Gefühle hören. Vielleicht.
0: Dein Leben hat sich ja dadurch komplett verändert. All das, was du sportlich gemacht hast, kannst du nicht mehr machen. Das nimmt einem ja auch wirklich das weg, was vorher die absolute Basis für dein Leben war. Wie würdest du es heute beschreiben, wenn dich jemand fragt, hey, fühlst du dich eigentlich wertvoll?
1: Ja. Ich würde das jetzt gerade von Verstand und Rationalem sprechen. Würde ich vom Verstand her sofort sagen, ja, Aber weil du fragst, fühlst du dich wertvoll? Diese Gefühle, das ist ja so eine ambivalente Angelegenheit, können wahrscheinlich die Anwesenden bestätigen. Gefühle kommen und gehen und ich will ihnen manchmal auch nicht zu viel Wichtigkeit zukommen lassen. Ich würde sagen, zwischenzeitlich hat das natürlich schon so einiges mit meinem Selbstwertgefühl und Selbstbewusstsein gemacht und auch ganz schön daran gerüttelt. Aber das ist jetzt auch ein Prozess, der stattgefunden hat, vielleicht auch immer wieder in Teilen stattfindet, der mich wissen und spüren lässt, dass ich schon wertvoll sein darf, einfach weil ich bin, unabhängig davon, was ich jetzt noch leisten kann oder eben nicht leisten kann.
0: Woher würdest du sagen, kommt dieses Wissen, ich bin wertvoll?
1: Ich würde mal mit einer kleinen Anekdote antworten, die ich ganz gerne erzähle. Ich glaube, so Ideale und Werte bilden sich ja ganz viel auch in der Kindheit und in der Jugend. Und bei mir war es so in der Jugend, dass zum Beispiel mein Vater sehr viel Wert darauf gelegt haben, dass meine Geschwister und ich ein gesundes, gutes Selbstwertgefühl und Selbstbewusstsein entwickeln, und hat uns immer wieder auch so aus dem Stegreif gesagt, 1+, du bist 1+, angelehnt an diese Schulnote, die noch besser ist als eine 1. Und als ich einmal, da war ich gerade frisch auf dem Gymnasium, meine allererste ganz schlechte Schulnote nach Hause gebracht hatte, ich glaube, es war eine 5 in Englisch, hat er mir eins so der teuersten und wertvollsten Jojos, die gerade auf dem Markt waren, geschenkt, ist vergleichbar heute mit so einem der neuesten iPhones, wenn man so will, und hat damit wieder mal unterstrichen, dass ich für ihn 1+ bin, und zwar unabhängig von meinen Leistungen jetzt in der Englischarbeit. Und natürlich ist mein Papa menschlich und hat auch irgendwo Fehler, aber der Vergleich an ihm bemüht mich als sein Kind, sein Sohn, wirklich bedingungslos zu lieben, das geht ja im Grunde gar nicht. Das ist im Grunde übermenschlich, kann kein Mensch. Also es ist irgendwie sowas wie göttlich. Und so stelle ich mir auch einen Gott vor. Und nicht nur wie damals in der Schule mit der schlechten Note, sondern auch im ganzen Leben, unabhängig davon, ob ich auch mal Mist mache oder auch mal was schief geht, darf ich trotzdem geliebt sein, und damit kann ich auch meinen Wert definieren und darf sagen, ja, ich bin wertvoll.
0: Gilt das dann auch für Zeiten, die du ja auch hast, so wie jeder Mensch, so Momente, die dich komplett runterziehen, wo irgendwas passiert oder irgendwas ist, wo du dich völlig hilflos fühlst? Gilt das in diesen Momenten auch? Und was hilft dir dann dein Glauben in solchen Situationen?
1: Puh, ja, natürlich. Ich muss gerade jetzt an letzte Woche denken, ein nur exemplarisches Beispiel. Es gibt natürlich oft Momente, jetzt sitze ich hier so pseudo-macho-mäßig durchgestylt, hätte ich auch nicht ohne Hilfe gekonnt. Ja, und ich gebe es zu, ist auch ein bisschen unangenehm, aber ja, ich habe so ein Amazon Alexa-Gerät, sogar 2 Stück, und damit rufe ich dann bei Bedarf die Assistenten, die Pfleger, wenn ich sie brauche. Und das war letzte Woche kaputt. Und da habe ich gerufen und gerufen und da kam niemand. Dann habe ich es über die Freundin von der Alexa, nämlich die Siri, versucht. Und auch das hat nicht funktioniert. Und dann liege ich da halt, obwohl ich die Decke im Gesicht habe und die nervt und kratzt und mein Bein zuckt vor Schmerz und ich fühle mich unwohl. Und dann liege ich da und liege und die Zeit vergeht nicht und so ein Moment, der mich meiner Ohnmacht und meiner vermeintlichen Hilflosigkeit so, oder das nochmal vor Augen führt, zieht einen natürlich runter und frustriert. Und davon gibt es über die Jahre und Tage hinweg viele solcher Momente. Muss manchmal gar nicht so drastisch sein. Wie war der zweite Teil der Frage?
0: Was hilft dir dann dein Glauben in solchen Situationen?
1: Ja, das ist dann wechselwirkend interessant, weil ich dann schon auch verzweifelt bin und die Krise kriege, muss ich auch einfach ehrlich sagen, und dann vielleicht mich ohnmächtig und manchmal auch, wenn es heute um Hoffnung auch geht, ja, sehe ich dann in diesem Moment nicht so jetzt den Hoffnungsschimmer, also weil es dann wenig tröstlich, naja, spätestens morgen um 8, wenn die Sonne aufgeht, wird mich schon jemand finden oder so. Das ist zwar rational so, aber es ist nicht viel Trost, weil es dann einfach nervt und juckt und schmerzt. Aber wechselwirkend fast praktisch ist es, weil ich dann auch gar keine Alternative mehr habe und mich dann auch frage, okay, was soll ich jetzt machen? Wohin soll ich jetzt gehen? Ja, wohin sonst sollte ich jetzt gehen? Und dann treibt mich sowas natürlich auch ins Gebet und zwar intensiv. Und spätestens dann ist es immer wieder das Gleiche. Ich bin da auch echt nicht so lernfähig. Spätestens irgendwie dann stellt sich dann doch nach einer gewissen Zeit eine gewisse, ich möchte fast sagen, Seelenruhe und einen Frieden ein, den ich gar nicht so richtig beschreiben kann, wo ich dann ganz gelassen werde und dankbar bin, dass ich ein Dach über dem Kopf habe und dass ich ja eigentlich eine Decke habe. Zwar nervt sie, weil sie im Gesicht liegt, aber sie wärmt mich immerhin und irgendwann wird schon jemand kommen und mir mangelt es an nichts und ich lebe im Grunde in der privilegiertesten Zeit und gehöre zur privilegiertesten Generation, die jemals gelebt hat. Und irgendwie in diesen Momenten, in denen ich einfach nichts anderes tun kann, als dann, nachdem ich mich auch geärgert habe, zu beten, führt mich das ja in so einen inneren Frieden.
0: Not lehrt beten, so ein ganz praktischer Impuls, wie du in solchen Zeiten auch Kraft trotzdem findest, indem du Gott sagst, was dich bewegt. Vielen Dank bis hierhin. Wir reden gleich noch ein bisschen weiter. Und vielleicht ist das ja für den einen oder die andere eine echte Ermutigung, ja, es vielleicht auch so ganz einfach zu machen, in solchen notvollen Situationen zu Gott zu rufen. Ich freue mich, dass Yasir Erik gleich von so einer ermutigenden Erfahrung erzählen wird. Diese Erfahrung hat etwas zu tun mit einer Geschichte, die uns in der Bibel erzählt wird. Diese Erfahrung handelt von einem Mann, der sich nicht mit seiner Situation zufrieden geben wollte.
2: Guten Tag, mein Name ist Bartimäus. Ich bin ein bisschen aufgeregt, aber ich möchte Ihnen unbedingt etwas erzählen. Über etwas, das mein Leben verändert hat. Naja, richtiger wäre, über jemanden, der mein Leben verändert hat. Ich saß wie jeden Tag im Staub vor der Stadt. Ich war blind, ich musste betteln. Mir meinen Lebensunterhalt zu verdienen, ging so natürlich nicht. Also war ich auf das Wohlwollen der Vorbeiziehenden angewiesen und es war wirklich ein hartes Leben. Ständig hörte ich nur, halt die Klappe, jammer nicht rum, sieh doch selbst, wie du zurechtkommst. Die Anteilnahme war nicht besonders groß, es gab wirklich keinen, der sich zu mir setzte, sich für mich und meine Situation interessierte. Ich war allein, ausgestoßen und ungewollt. Wenn doch nur dieser Jesus, von dem alle reden, hier mal vorbeikäme. Ich habe schon so viel Tolles von ihm gehört. Er würde sich bestimmt zu mir setzen, so dachte ich. Und tatsächlich kam er eines Tages vorbei, im wahrsten Sinne des Wortes. Er ging an mir vorbei. Plötzlich war mir alles egal. Ich musste diese Chance einfach nutzen. Also rief ich aus Leibeskräften seinen Namen. Ich schrie und schrie und schrie. Es war mir egal, dass es die anderen störte und verärgerte. Plötzlich kam jemand zu mir, zog mich hoch und sagte, komm mit, Jesus will dich sehen. So schnell bin ich noch nie gerannt. Und dann stand ich vor Jesus. Ich sah ihn nicht, aber ich hörte am Klang seiner Stimme, dass er mich anlächelte. Bartimäus, was soll ich für dich tun? Wow, Jesus höchstpersönlich ruft mich und fragt mich dann noch, was er für mich tun kann. Ich war echt baff. Ich nannte ihn meinen Wunsch, sehen zu können. Und Jesus erfüllte ihn. Nie mehr seit jenem Tag habe ich in solch liebevolle und freundliche Augen gesehen. Ich bin immer noch ganz überwältigt. Jesus hat mein Leben verändert. Und das nicht nur, weil ich plötzlich sehen konnte. Er hat tief in mir etwas verändert, indem er sich zu mir wandte und mir zuhörte, weil er sich ernsthaft für mich interessierte. Er hat nicht nur meine Augen, sondern auch mein Herz geöffnet.
3: Kennst du das Gefühl, verlassen zu sein?